0: Christus.
1: Amen.

0: Im Namen des Vaters und des Sohnes und des Heiligen Geistes. Amen. Ich glaube an Gott,
1: den allmächtigen Vater, Schöpfer des Himmels und der Erde, und an Jesus Christus, seinen eingeborenen Sohn, unseren Herrn, der empfangen ist vom Heiligen Geist, geboren aus Maria, der Jungfrau, gelitten unter Pontius Pilatus, gekreuzigt, gestorben und begraben, abgestiegen zu der Hölle, am dritten Tage wieder aufgestanden von den Toten, aufgefahren in den Himmel, sitze zur Rechten Gottes des allmächtigen Vaters, von dannen erkommen wird zu richten die Lebendigen und die Toten. Ich glaube an den Heiligen Geist, die heilige katholische Kirche, Gemeinschaft der Heiligen, Nachlass der Sünden, Auferstehung des Fleisches und das ewige Leben. Amen.
0: Vater unser, der du bist im Himmel, geheiligt werde dein Name. Zu uns komme dein Reich, dein Wille geschehe, wie im Himmel als auch auf Erden.
1: Unser tägliches Brot gib uns heute und vergib uns unsere Schuld, wie auch wir vergeben unseren Schuldigern. Und führe uns nicht in Versuchung, sondern erlöse uns von dem Übel.
0: Gegrüßet seist du, Maria, voll der Gnade, der Herr ist mit dir. Du bist gebenedeit unter den Weibern, und gebenedeit ist die Frucht deines Leibes, Jesus, der in uns den Glauben vermehrt.
1: Heilige Maria, Mutter Gottes, bitte für uns Sünder, jetzt und in der Stunde unseres Todes. Amen.
0: Gegrüßet seist du, Maria, voll der Gnade, der Herr ist mit dir. Du bist gebenedeit unter den Weibern, und gebenedeit ist die Frucht deines Leibes, Jesus, der in uns die Hoffnung stärkt.
1: Heilige Maria, Mutter Gottes, bitte für uns Sünder, jetzt und in der Stunde unseres Todes. Amen.
0: Gegrüßet seist du, Maria, voll der Gnade, der Herr ist mit dir. Du bist gebenedeit unter den Weibern, und gebenedeit ist die Frucht deines Leibes, Jesus, der in uns die Liebe entzündet.
1: Heilige Maria, Mutter Gottes, bitte für uns Sünder, jetzt und in der Stunde unseres Todes. Amen.
0: Ehre sei dem Vater und dem Sohn und dem Heiligen Geist.
1: Wie es war am Anfang, so auch jetzt und alle Zeit und die Ewigkeit. Amen.
0: Vater unser, der du bist im Himmel, geheiligt werde dein Name, zu uns komme dein Reich, dein Wille geschehe wie im Himmel, als auch auf Erden.
1: Unser tägliches Brot gib uns heute und vergib uns unsere Schuld, wie auch wir vergeben unseren Schuldigern. Und führe uns nicht in Versuchung, sondern erlöse uns von dem Übel. Amen.
0: Gegrüßet seist du, Maria, voll der Gnade, der Herr ist mit dir. Du bist gebenedeit unter den Weibern, und gebenedeit ist die Frucht deines Leibes, Jesus, der für uns Blut geschwitzt hat.
1: Heilige Maria, Mutter Gottes, bitte für uns Sünder, jetzt und in der Stunde unseres Todes. Amen.
0: Gegrüßet seist du, Maria, voll der Gnade, der Herr ist mit dir. Du bist gebenedeit unter den Weibern, und gebenedeit ist die Frucht deines Leibes, Jesus, der für uns Blut geschwitzt hat.
1: Heilige Maria, Mutter Gottes, bitte für uns Sünder, jetzt und in der Stunde unseres Todes. Amen.
0: Gegrüßet seist du, Maria, voll der Gnade, der Herr ist mit dir. Du bist gebenedeit unter den Weibern, und gebenedeit ist die Frucht deines Leibes, Jesus, der für uns Blut geschwitzt hat.
1: Heilige Maria, Mutter Gottes, bitte für uns Sünder, jetzt und in der Stunde unseres Todes. Amen.
0: Gegrüßet seist du, Maria, voll der Gnade, der Herr ist mit dir. Du bist gebenedeit unter den Weibern, und gebenedeit ist die Frucht deines Leibes, Jesus, der für uns Blut geschwitzt hat.
1: Heilige Maria, Mutter Gottes, bitte für uns Sünder, jetzt und in der Stunde unseres Todes. Amen.
0: Gegrüßet seist du, Maria, voll der Gnade, der Herr ist mit dir. Du bist gebenedeit unter den Weibern, und gebenedeit ist die Frucht deines Leibes, Jesus, der für uns Blut geschwitzt hat.
1: Heilige Maria, Mutter Gottes, bitte für uns Sünder, jetzt und in der Stunde unseres Todes. Amen.
0: Gegrüßet seist du, Maria, voll der Gnade, der Herr ist mit dir. Du bist gebenedeit unter den Weibern, und gebenedeit ist die Frucht deines Leibes, Jesus, der für uns Blut geschwitzt hat.
1: Heilige Maria, Mutter Gottes, bitte für uns Sünder, jetzt und in der Stunde unseres Todes. Amen.
0: Gegrüßet seist du, Maria, voll der Gnade, der Herr ist mit dir. Du bist gebenedeit unter den Weibern, und gebenedeit ist die Frucht deines Leibes, Jesus, der für uns Blut geschwitzt hat.
1: Heilige Maria, Mutter Gottes, bitte für uns Sünder, jetzt und in der Stunde unseres Todes. Amen.
0: Gegrüßet seist du, Maria, voll der Gnade, der Herr ist mit dir. Du bist gebenedeit unter den Weibern,
1: und unseres Todes. Amen.
0: Gegrüßet seist du, Maria, voll der Gnade, der Herr ist mit dir.

0: Gegrüßet seist du, Maria, voll der Gnade, der Herr ist mit dir. Du bist gebenedeit unter den Weibern, und gebenedeit ist die Frucht deines Leibes, Jesus, der für uns Blut geschwitzt hat.
1: Heilige Maria, Mutter Gottes, bitte für uns Sünder, jetzt und in der Stunde unseres Todes. Amen.
0: Ehre sei dem Vater und dem Sohn und dem Heiligen Geist.
1: Wie es war am Anfang, so auch jetzt und alle Zeit und die Ewigkeit. Amen.
0: O mein Jesus,
1: verzeih uns unsere Sünden, bewahre uns vor dem Feuer der Hölle, führe alle Seelen in den Himmel, besonders jene, die deiner Barmherzigkeit am meisten bedürfen.
2: Vater unser, der du bist im Himmel, geheiligt werde dein Name, zu uns komme dein Reich, dein Wille geschehe wie im Himmel, also auch auf Erden.
1: Unser tägliches Brot gib uns heute und vergib uns unsere Schuld, wie auch wir vergeben unseren Schuldigern. Und führe uns nicht in Versuchung, sondern erlöse uns von dem Übel. Amen.
2: Gegrüßet seist du, Maria, voll der Gnade, der Herr ist mit dir. Du bist gebenedeit unter den Weibern und gebenedeit ist die Frucht deines Leibes, Jesus, der für uns gegeißelt worden ist.
1: Heilige Maria, Mutter Gottes, bitte für uns Sünder, jetzt und in der Stunde unseres Todes. Amen.
2: Gegrüßet seist du, Maria, voll der Gnade, der Herr ist mit dir. Du bist gebenedeit unter den Weibern und gebenedeit ist die Frucht deines Leibes, Jesus, der für uns gegeißelt worden ist.
1: Heilige Maria, Mutter Gottes, bitte für uns Sünder, jetzt und in der Stunde unseres Todes. Amen.
2: Gegrüßet seist du, Maria, voll der Gnade, der Herr ist mit dir. Du bist gebenedeit unter den Weibern und gebenedeit ist die Frucht deines Leibes, Jesus, der für uns gegeißelt worden ist.
1: Heilige Maria, Mutter Gottes, bitte für uns Sünder, jetzt und in der Stunde unseres Todes. Amen.
2: Gegrüßet seist du, Maria, voll der Gnade, der Herr ist mit dir. Du bist gebenedeit unter den Weibern und gebenedeit ist die Frucht deines Leibes, Jesus, der für uns gegeißelt worden ist.
1: Heilige Maria, Mutter Gottes, bitte für uns Sünder, jetzt und in der Stunde unseres Todes. Amen.
2: Gegrüßet seist du, Maria, voll der Gnade, der Herr ist mit dir. Du bist gebenedeit unter den Weibern und gebenedeit ist die Frucht deines Leibes, Jesus, der für uns gegeißelt worden ist.
1: Heilige Maria, Mutter Gottes, bitte für uns Sünder, jetzt und in der Stunde unseres Todes. Amen.
2: Gegrüßet seist du, Maria, voll der Gnade, der Herr ist mit dir. Du bist gebenedeit unter den Weibern und gebenedeit ist die Frucht deines Leibes, Jesus, der für uns gegeißelt worden ist.
1: Heilige Maria, Mutter Gottes, bitte für uns Sünder, jetzt und in der Stunde unseres Todes. Amen.
2: Gegrüßet seist du, Maria, voll der Gnade, der Herr ist mit dir. Du bist gebenedeit unter den Weibern und gebenedeit ist die Frucht deines Leibes, Jesus, der für uns gegeißelt worden ist.
1: Heilige Maria, Mutter Gottes, bitte für uns Sünder, jetzt und in der Stunde unseres Todes. Amen.
2: Gegrüßet seist du, Maria, voll der Gnade, der Herr ist mit dir. Du bist gebenedeit unter den Weibern und gebenedeit ist die Frucht deines Leibes, Jesus, der für uns gegeißelt worden ist.
1: Heilige Maria, Mutter Gottes, bitte für uns Sünder, jetzt und in der Stunde unseres Todes. Amen.
2: Gegrüßet seist du, Maria, voll der Gnade, der Herr ist mit dir. Du bist gebenedeit unter den Weibern und gebenedeit ist die Frucht deines Leibes, Jesus, der für uns gegeißelt worden ist.
1: Heilige Maria, Mutter Gottes, bitte für uns Sünder, jetzt und in der Stunde unseres Todes. Amen.
2: Gegrüßet seist du, Maria, voll der Gnade, der Herr ist mit dir. Du bist gebenedeit unter den Weibern und gebenedeit ist die Frucht deines Leibes, Jesus, der für uns gegeißelt worden ist.
1: Heilige Maria, Mutter Gottes, bitte für uns Sünder, jetzt und in der Stunde unseres Todes. Amen.
0: Ehre sei dem Vater und dem Sohn und dem Heiligen Geist.
1: Wie es war am Anfang, so auch jetzt und alle Zeit und in Ewigkeit. Amen.
0: O mein Jesus,
1: verzeih uns unsere Sünden, bewahre uns vor dem Feuer der Hölle, führe alle Seelen in den Himmel, besonders jene, die deiner Barmherzigkeit am meisten bedürfen.
3: Vater unser, der du bist im Himmel, geheiligt werde dein Name, zu uns komme dein Reich, dein Wille geschehe wie im Himmel, als auch auf Erden.
1: Unser tägliches Brot gib uns heute und vergib uns unsere Schuld, wie auch wir vergeben unseren Schuldigern. Und führe uns nicht in Versuchung, sondern erlöse uns von dem Übel. Amen.
3: Gegrüßet seist du, Maria, voller Gnade, der Herr ist mit dir. Du bist gebenedeit unter den Weibern. Und gebenedeit ist die Frucht deines Leibes, Jesus, der für uns gegeißelt worden ist.
1: Heilige Maria, Mutter Gottes, bitte für uns Sünder, jetzt und in der Stunde unseres Todes. Amen.
3: Gegrüßet seist du, Maria, voller Gnade, der Herr ist mit dir. Du bist gebenedeit und

0: den Weibern, und gebenedeit ist die Frucht deines Leibes, Jesus, der für uns mit Donnen gekrönt worden ist.
1: Heilige Maria, Mutter Gottes, bitte für uns Sünder, jetzt und in der Stunde unseres Todes. Amen.
0: Gegrüßet seist du, Maria, voller Gnade, der Herr ist mit dir. Du bist gebenedeit unter den Weibern, und gebenedeit ist die Frucht deines Leibes, Jesus, der für uns mit Donnen gekrönt worden ist.
1: Heilige Maria, Mutter Gottes, bitte für uns Sünder, jetzt und in der Stunde unseres Todes. Amen.
0: Gegrüßet seist du, Maria, voller Gnade, der Herr ist mit dir. Du bist gebenedeit unter den Weibern, und gebenedeit ist die Frucht deines Leibes, Jesus, der für uns mit Donnen gekrönt worden ist.
1: Heilige Maria, Mutter Gottes, bitte für uns Sünder, jetzt und in der Stunde unseres Todes. Amen.
0: Gegrüßet seist du, Maria, voller Gnade, der Herr ist mit dir. Du bist gebenedeit unter den Weibern, und gebenedeit ist die Frucht deines Leibes, Jesus, der für uns mit Donnen gekrönt worden ist.
1: Heilige Maria, Mutter Gottes, bitte für uns Sünder, jetzt und in der Stunde unseres Todes. Amen.
0: Gegrüßet seist du, Maria, voller Gnade, der Herr ist mit dir. Du bist gebenedeit unter den Weibern, und gebenedeit ist die Frucht deines Leibes, Jesus, der für uns mit Donnen gekrönt worden ist.
1: Heilige Maria, Mutter Gottes, bitte für uns Sünder, jetzt und in der Stunde unseres Todes. Amen.
0: Gegrüßet seist du, Maria, voller Gnade, der Herr ist mit dir. Du bist gebenedeit unter den Weibern, und gebenedeit ist die Frucht deines Leibes, Jesus, der für uns mit Donnen gekrönt worden ist.
1: Heilige Maria, Mutter Gottes, bitte für uns Sünder, jetzt und in der Stunde unseres Todes. Amen.
0: Gegrüßet seist du, Maria, voller Gnade, der Herr ist mit dir. Du bist gebenedeit unter den Weibern, und gebenedeit ist die Frucht deines Leibes, Jesus, der für uns mit Donnen gekrönt worden ist.
1: Heilige Maria, Mutter Gottes, bitte für uns Sünder, jetzt und in der Stunde unseres Todes. Amen.
0: Gegrüßet seist du, Maria, voller Gnade, der Herr ist mit dir. Du bist gebenedeit unter den Weibern, und gebenedeit ist die Frucht deines Leibes, Jesus, der für uns mit Donnen gekrönt worden ist.
1: Heilige Maria, Mutter Gottes, bitte für uns Sünder, jetzt und in der Stunde unseres Todes. Amen.
0: Gegrüßet seist du, Maria, voller Gnade, der Herr ist mit dir. Du bist gebenedeit unter den Weibern, und gebenedeit ist die Frucht deines Leibes, Jesus, der für uns mit Donnen gekrönt worden ist.
1: Heilige Maria, Mutter Gottes, bitte für uns Sünder, jetzt und in der Stunde unseres Todes. Amen.
0: Ehre sei dem Vater und dem Sohn und dem Heiligen Geist.
1: Wie es war im Anfang, so auch jetzt und alle Zeit und in Ewigkeit. Amen.
0: O mein Jesus,
1: verzeih uns unsere Sünden, bewahre uns vor dem Feuer der Hölle, führe alle Seelen in den Himmel, besonders jene, die deiner Barmherzigkeit am meisten bedürfen.
2: Vater unser, der du bist im Himmel, geheiligt werde dein Name, zu uns komme dein Reich, dein Wille geschehe, wie im Himmel, also auch auf Erden.
1: Unser tägliches Brot gib uns heute, und vergib uns unsere Schuld, wie auch wir vergeben unseren Schuldigern, und führe uns nicht in Versuchung, sondern erlöse uns von dem Übel. Amen.
2: Gegrüßet seist du, Maria, voller Gnade, der Herr ist mit dir. Du bist gebenedeit unter den Weibern, und gebenedeit ist die Frucht deines Leibes, Jesus, der für uns das schwere Kreuz getragen hat.
1: Heilige Maria, Mutter Gottes, bitte für uns Sünder, jetzt und in der Stunde unseres Todes. Amen.
2: Gegrüßet seist du, Maria, voller Gnade, der Herr ist mit dir. Du bist gebenedeit unter den Weibern, und gebenedeit ist die Frucht deines Leibes, Jesus, der für uns das schwere Kreuz getragen hat.
1: Heilige Maria, Mutter Gottes, bitte für uns Sünder, jetzt und in der Stunde unseres Todes. Amen.
2: Gegrüßet seist du, Maria, voller Gnade, der Herr ist mit dir. Du bist gebenedeit unter den Weibern, und gebenedeit ist die Frucht deines Leibes, Jesus, der für uns das schwere Kreuz getragen hat.
1: Heilige Maria, Mutter Gottes, bitte für uns Sünder, jetzt und in der Stunde unseres Todes. Amen.
2: Gegrüßet seist du, Maria, voller Gnade, der Herr ist mit dir. Du bist gebenedeit unter den Weibern, und gebenedeit ist die Frucht deines Leibes, Jesus, der für uns das schwere Kreuz getragen hat.
1: Heilige Maria, Mutter Gottes, bitte für uns Sünder, jetzt und in der Stunde unseres Todes. Amen.
2: Gegrüßet seist du, Maria, voller Gnade, der Herr ist mit dir. Du bist gebenedeit unter den Weibern, und gebenedeit ist die Frucht deines Leibes, Jesus, der für uns das schwere Kreuz getragen hat.
1: Heilige Maria, Mutter Gottes, bitte für uns Sünder, jetzt und in der Stunde unseres Todes. Amen.
2: Gegrüßet seist du, Maria, voller Gnade, der Herr ist mit dir. Du bist gebenedeit unter den Weibern, und gebenedeit ist die Frucht deines Leibes, Jesus, der für uns das schwere Kreuz getragen hat.
1: Heilige Maria, Mutter Gottes, bitte für uns Sünder, jetzt und in der Stunde unseres Todes. Amen.
2: Gegrüßet seist du, Maria, voller Gnade, der Herr ist in dir. Du bist gebenedeit unter den Weibern und gebenedeit ist die Frucht deines Leibes, Jesus, der für uns das schwere Kreuz getragen hat.
1: Heilige Maria, Mutter Gottes, bitte für uns Sünder, jetzt und in der Stunde unseres Todes. Amen.
2: Gegrüßet seist du, Maria, voller Gnade, der Herr ist in dir. Du bist gebenedeit unter den Weibern und gebenedeit ist die Frucht deines Leibes, Jesus, der für uns das schwere Kreuz getragen hat.
1: Heilige Maria, Mutter Gottes, bitte für uns Sünder, jetzt und in der Stunde unseres Todes. Amen.
2: Gegrüßet seist du, Maria, voller Gnade, der Herr ist in dir. Du bist gebenedeit unter den Weibern und gebenedeit ist die Frucht deines Leibes, Jesus, der für uns das schwere Kreuz getragen hat.
1: Heilige Maria, Mutter Gottes, bitte für uns Sünder, jetzt und in der Stunde unseres Todes. Amen.
2: Gegrüßet seist du, Maria, voller Gnade, der Herr ist in dir. Du bist gebenedeit unter den Weibern und gebenedeit ist die Frucht deines Leibes, Jesus, der für uns das schwere Kreuz getragen hat.
1: Heilige Maria, Mutter Gottes, bitte für uns Sünder, jetzt und in der Stunde unseres Todes. Amen.
2: Ehre sei dem Vater und dem Sohn und dem Heiligen Geist.
1: Wie es war im Anfang, so auch jetzt und alle Zeit und in Ewigkeit. Amen.
2: O mein Jesus,
1: verzeih uns unsere Sünden, bewahre uns vor dem Feuer der Hölle, führe alle Seelen in den Himmel, besonders jene, die deine Barmherzigkeit am meisten bedürfen.
3: Vater unser, der du bist im Himmel, geheiligt werde dein Name, zu uns komme dein Reich, dein Wille geschehe, wie im Himmel, also auch auf Erden.
1: Unser tägliches Brot gib uns heute und vergib uns unsere Schuld, wie auch wir vergeben unseren Schuldigern. Und führe uns nicht in Versuchung, sondern erlöse uns von dem Übel. Amen.
3: Gegrüßet seist du, Maria, voll der Gnade, der Herr ist mit dir. Du bist gebenedeit unter den Weibern, und gebenedeit ist die Frucht deines Leibes, Jesus, der für uns gekreuzigt worden ist.
1: Heilige Maria, Mutter Gottes, bitte für uns Sünder, jetzt und in der Stunde unseres Todes. Amen.
3: Gegrüßet seist du, Maria, voll der Gnade, der Herr ist mit dir. Du bist gebenedeit unter den Weibern, und gebenedeit ist die Frucht deines Leibes, Jesus, der für uns gekreuzigt worden ist.
1: Heilige Maria, Mutter Gottes, bitte für uns Sünder, jetzt und in der Stunde unseres Todes. Amen.
3: Gegrüßet seist du, Maria, voll der Gnade, der Herr ist mit dir. Du bist gebenedeit unter den Weibern, und gebenedeit ist die Frucht deines Leibes, Jesus, der für uns gekreuzigt worden ist.
1: Heilige Maria, Mutter Gottes, bitte für uns Sünder, jetzt und in der Stunde unseres Todes. Amen.
3: Gegrüßet seist du, Maria, voll der Gnade, der Herr ist mit dir. Du bist gebenedeit unter den Weibern, und gebenedeit ist die Frucht deines Leibes, Jesus, der für uns gekreuzigt worden ist.
1: Heilige Maria, Mutter Gottes, bitte für uns Sünder, jetzt und in der Stunde unseres Todes. Amen.
3: Gegrüßet seist du, Maria, voll der Gnade, der Herr ist mit dir. Du bist gebenedeit unter den Weibern, und gebenedeit ist die Frucht deines Leibes, Jesus, der für uns gekreuzigt worden ist.
1: Heilige Maria, Mutter Gottes, bitte für uns Sünder, jetzt und in der Stunde unseres Todes. Amen.
3: Gegrüßet seist du, Maria, voll der Gnade, der Herr ist mit dir. Du bist gebenedeit unter den Weibern, und gebenedeit ist die Frucht deines Leibes, Jesus, der für uns gekreuzigt worden ist.
1: Heilige Maria, Mutter Gottes, bitte für uns Sünder, jetzt und in der Stunde unseres Todes. Amen.
3: Gegrüßet seist du, Maria, voll der Gnade, der Herr ist mit dir. Du bist gebenedeit unter den Weibern, und gebenedeit ist die Frucht deines Leibes, Jesus, der für uns gekreuzigt worden ist.
1: Heilige Maria, Mutter Gottes, bitte für uns Sünder, jetzt und in der Stunde unseres Todes. Amen.
3: Gegrüßet seist du, Maria, voll der Gnade, der Herr ist mit dir. Du bist gebenedeit unter den Weibern, und gebenedeit ist die Frucht deines Leibes, Jesus, der für uns gekreuzigt worden ist.
1: Heilige Maria, Mutter Gottes, bitte für uns Sünder, jetzt und in der Stunde unseres Todes. Amen.
3: Gegrüßet seist du, Maria, voll der Gnade, der Herr ist mit dir. Du bist gebenedeit unter den Weibern, und gebenedeit ist die Frucht deines Leibes, Jesus, der für uns gekreuzigt worden ist.
1: Heilige Maria, Mutter Gottes, bitte für uns Sünder, jetzt und in der Stunde unseres Todes. Amen.
3: Gegrüßet seist du, Maria, voll der Gnade, der Herr ist mit dir. Du bist gebenedeit unter den Weibern, und gebenedeit ist die Frucht deines Leibes, Jesus, der für uns gekreuzigt worden ist.
1: Heilige Maria, Mutter Gottes, bitte für uns Sünder, jetzt und in der Stunde unseres Todes. Amen.
3: Ehre sei dem Vater und dem Sohn und dem Heiligen Geist.
1: Wie es war im Anfang, so auch jetzt und alle Zeit und in Ewigkeit. Amen.
3: O mein Jesus,
1: verzeih uns unsere Sünden, bewahre uns vor dem Feuer der Hölle, führe alle Seelen in den Himmel, besonders jene, die deiner Barmherzigkeit am meisten bedürfen.
3: Heiliger Erzengel Michael,
1: verteidige uns im Kampfe gegen die Bosheit und die Nachstellung des Teufels, sei unser Schutz. Gott gebiete ihm, so bitten wir flehentlich. Du aber, Fürst der himmlischen Herrscher, stürze den Satan und die anderen bösen Geister, die zum Verderben der Seelen in der Welt umherschweifen, in der Kraft Gottes hinab in die Hölle. Amen.
4: Gebet zum heiligen Josef in die Kirche. Zu dir, seliger Josef, nehmen wir in der Trübsal unsere Zuflucht. Wir haben deine heilige Braut und ihre Hilfe angerufen und bitten wir auch dich vertrauensvoll um deinen väterlichen Schutz. Um der Liebe willen, die dich mit der unbefleckten Jungfrau Gottes Mutter verbunden hat, und der väterliche Liebe willen, mit der du das Jesuskind empfangen hast, bitten wir dich flehentlich. Schau gütig herab auf die Kirche, die Jesus Christus durch sein Blut sie verbrochen hat, und komm unseren Nöten durch deine Macht zu Hilfe. Nimm auf fürsorgliche Beschützer der heiligen Familie, die auserwählten Kinder Jesu Christi unter deiner Obhut. Liebreicher Vater, halte fern von uns jede Ansteckung durch Irrtum und Verderbnis. Du starker Schützer, stehst von Mühlen aus ledig bei uns und kämpft mit der Macht der Finsternis. Wie du einst den Namen Jesus aus der höchsten Lebensgefahr gerettet hast, so verteidige jetzt die heilige Kirche Gottes wieder alle Nachstellung ihrer Feinde und gegen jede Widerwärtigkeit. Jeden aus uns nimm unter deinen ständigen Schutz, dass wir nach deinem Beispiel und mit deiner Hilfe heilig leben, fromm sterben und die ewige Seligkeit im Himmel erlangen.
1: Amen.
4: Herr, schenke uns Priester.
1: Herr, schenke uns Priester.
4: Herr, schenke uns heilige Priester.
1: Herr, schenke uns heilige Priester.
4: Herr, schenke uns viele heilige Priester.
1: Herr, schenke uns viele heilige Priester.
4: Herr, schenke uns viele heilige Ordensberufungen.
1: Herr, schenke uns viele heilige Ordensberufungen.
4: Herr, schenke uns katholische Familien.
1: Herr, schenke uns katholische Familien.
4: Heiliger Pius der Zehnte,
1: bitte für uns.
4: Im Namen des Vaters und des Sohnes und des Heiligen Geistes. Amen.

Interview mit Pater Franz Schmidberger. Frage: Welche Ziele verfolgt die Priesterbruderschaft St. Pius X. seit ihrer Gründung? Antwort: Das Hauptziel der Bruderschaft besteht gemäß ihren Statuten darin, der Heiligen Kirche eine neue Generation von gut ausgebildeten, frommen und seeleneifrigen Priestern zu schenken. Dieses Ideal leitet unser Werk, seit es kanonisch geboren wurde am 1. November 1970. Alles, was demnach direkt oder indirekt zum Priestertum hinführt, was um dieses kreist, was aus diesem hervorfließt, das alles bildet den Rahmen unserer Arbeit. Die Heranbildung von Priestern und ihre Heiligung, Volksmissionen, Exerzitien, das Apostolat der Priorate, die quasi Pfarrerinnen sind, die katholischen Schulen. Kurzum, man muss dem Priester sein Priestertum in seiner vollen Entfaltung zurückgeben, auf dem Gebiet des Dogmas, der Spiritualität und seines Amtes. Aufgrund des Verstoßes des Progressismus und des höllischen Angriffes gegen die Kirche durch das Konzil und die nachkonziliaren Reformen hat der gute Kampf für den Glauben selbst und für sein Zentrum, das heilige Messopfer, mehr und mehr an Bedeutung gewonnen. Es handelt sich in der Tat darum, die ewig gültigen Prinzipien der Schöpfungs- und Erlösungsordnung zu verteidigen, insbesondere die Dogmen der allerheiligsten Dreifaltigkeit und der Gottheit unseres Herrn Jesus Christus gegen die Neo-Arianer, die Kirche als göttliche Einrichtung in ihrer Identität und in ihrem Wesen zu verteidigen. In diesem Kampf ist der Priester der hauptsächlich Geforderte, und folglich findet eine priesterliche Bruderschaft hier ihr volles Betätigungsfeld. Frage: Wie ist die Bruderschaft organisiert? Antwort: An der Spitze der Bruderschaft steht der Generalobre mit seinem Rat, der den ersten Assistenten und den zweiten Assistenten umfasst. Normalerweise kommen auch der Generalsekretär und der Generalökonom dazu. Der Generalrat kommt mehrmals im Jahr zusammen, um alle jene Entscheidungen zu treffen, die tatsächlich das Leben des Werkes angehen. Auf der nachfolgenden Stufe finden wir dann die Seminare, die Distrikte und die autonomen Häuser. Sprechen wir zuerst über die Seminare. Sie sind alle international und hängen direkt vom Generalhaus in Rickenbach ab, also vom Generalobren und seinem Rat. Gegenwärtig gibt es 6 Seminare, die alle nach derselben Devise Doctrina cum Pietate arbeiten. Die Lehre muss die Frömmigkeit erleuchten, die Frömmigkeit verleiht der Lehre ihre Fruchtbarkeit. Die Distrikte sind sodann Einrichtungen, die praktisch auf das hinzielen, was man in der Sprache der Kirche eine Provinz nennt. Das heißt, eine rechtliche Einheit, an deren Spitze der Provinzial steht, der das Apostolat in seinem Territorium leitet. Der Distriktsobere hat diese Aufgabe. Er beaufsichtigt, er beratet, er ermutigt die Priester, er kümmert sich um den Kontakt mit den Laien, er fasst die Eröffnung eines neuen Priorates ins Auge, er gibt Broschüren heraus und kontrolliert die verschiedenen Pfarrbriefe. In denjenigen Ländern oder Sektoren, wo nur eines oder vielleicht 2 Häuser bestehen und wo das Apostolat noch nicht voll entfaltet ist, wo noch wenig Priester wirken, sprechen wir nicht von einem Distrikt, sondern von einem autonomen Haus. Frage: Können Sie uns etwas erzählen über Ihre Arbeit als Oberer der Bruderschaft? Antwort: Der Generalobere hat die Verantwortung für die gesamte Bruderschaft. Er ist es, der im Rahmen der Statuten die allgemeine Linie festlegt. Er hat also zu wachen über die Festigkeit in der Lehre und über die Tiefe der Spiritualität, die ganz ausgerichtet ist auf das heilige Messopfer. Um diese Aufgabe gut zu erfüllen, muss er Vorträge halten, Exerzitien predigen, Einkehrtage ansetzen für die Priester, an Ort und Stelle ihre Arbeit kontrollieren, seine Mitarbeiter ermutigen, die Sorgen seiner Untergebenen teilen, korrigieren und manchmal auch Strafen aussprechen. Unterstützt von seinem Rat ernennt er die Seminardirektoren,
die Oberen der Distrikte und der autonomen Häuser. Er hat auch das entscheidende Wort in der Ernennung der Oberen der verschiedenen Werke und der Priorate. Er darf sodann den Kontakt mit den Priestern und den religiösen Gemeinschaften, die der Bruderschaft nahestehen, nicht aus dem Auge verlieren, genauso wie mit jenen Gruppen von Laien, die denselben Kampf führen. Frage: Welche sind die Beziehungen zu Erzbischof Marcel Lefebvre? Antwort: Ich habe Erzbischof Marcel Lefebvre immer betrachtet als einen Mann, dem die göttliche Vorsehung eine besondere Mission anvertraut hat. Ist er nicht mit Bischof Antonio de Castromeyer derjenige Bischof, der sich inmitten der Sintflut der Apostasie in die Arche der Integrität und Integralität des katholischen Glaubens flüchtet? Sie können sich vorstellen, wie groß meine Freude ist, gerade aus seinen Händen die Priesterweihe empfangen zu haben. Er ist also mein Vater im Priestertum. Als ich 1983 gerufen wurde, seine Nachfolge an der Spitze der Priesterbruderschaft anzutreten, da überließ er mir mit großem Zartgefühl die gesamte Verantwortung, um die Leitung nicht zu behindern. Es versteht sich von selbst, dass ich ihn in allen wichtigen Fragen aufsuche, um seinen Rat zu erbitten, um von seinem Licht zu empfangen, das er sich erworben hat während seines Lebens als Bischof der Heiligen Kirche und als ehemaliger Generaloberer einer Kongregation und um aus seiner großen Weisheit zu schöpfen. Einige Male habe ich ihn gebeten, nicht zu zögern, uns ein wenig die Ohren lang zu ziehen, damit wir auf dem guten Weg ausharren. Frage: Warum hat Erzbischof Lefebvre Sie 1988 nicht zum Bischof geweiht? Antwort: Dafür gibt es mehrere Gründe. Während der Verhandlungen mit Rom haben uns die Mitglieder der Visitationskommission zu verstehen gegeben, es entspreche nicht ihrem Konzept, dass der Generalobere zum Bischof geweiht werde, da er so schon mit seinem Amt sehr belastet sei. Als dann in der Folge die Verhandlungen nicht zum Ziele führten, haben wir beschlossen, diesen Wunsch weiterhin zu respektieren. Sodann wollten wir gut einsichtig machen, dass wir keine Parallelkirche gründeten und folglich auch nicht eine Art kleinen Papst einsetzen. Darüber hinaus war es für mich als Generalobern einfacher, die Bischofskonsekrationen zu verteidigen, wenn ich nicht selbst persönlich davon betroffen bin. Und schließlich könnte ein solcher Stand der Dinge Rom neue Gespräche erleichtern, wenn diese eines Tages wieder aufgenommen werden. Frage: Über welche Mittel der Werbung verfügt die Bruderschaft in ihrem Apostolat? Antwort: Das sind zunächst unsere Priester, die das kostbarste Mittel darstellen. Da ist, oder das sollte sein, die Werbung durch ihr Beispiel. In der Tat stellt ein Priester in Soutane die ganze heilige Kirche dar. Dazu kommt die Hilfe, die uns von unseren Mitarbeitern, den Brüdern und Schwestern zuteil wird. Vergessen Sie sodann nicht diese ganze Familie der Tradition mit ihren Schulen, ihren Konventen, ihren Klöstern, die eine große Ausstrahlungskraft auf die Gläubigen hat. Denken Sie zum Beispiel an die Priester von Bischof Antonio de Castromeyer in Campos, die jeden Tag am Radio sprechen. Vergessen wir sodann nicht all die Gläubigen, die jungen, kinderreichen Familien, die Jugendgruppen wie die MJCF, Mouvement Jeunesse Catholique de France, oder die KJB, Katholische Jugendbewegung, die apostolische Missionare sind und die fast immer das gute Beispiel zeigen. Daneben bestehen die Vereinigungen von Laien, mit denen wir in enger Freundschaft verbunden sind, wie zum Beispiel Renaissance Katholik oder auch die Vereinigung Credo und die Kongresse, Studientagungen, Wallfahrten und so weiter durchführen. Weiter sind anzuführen die Veröffentlichungen auf Distriktsebene, die Pfarrbriefe der Priorate, die eine bedeutende Verbreitung finden. Doch ist es vor allem das theologische und philosophische Argument, das unsere Stärke im Kampf ausmacht. Frage: Glauben Sie nicht, dass man noch mehr Massenmedien benutzen sollte oder neue Mittel der Mitteilung schaffen könnte? Antwort:
neue Mittel der Verbreitung des Evangeliums, der Ausbreitung des Glaubens ins Auge fassen? Da sind die Presse, das Radio, das Fernsehen. Die Presse benutzen wir bereits ziemlich stark bei all den Pfarrbriefen, die überall herausgegeben werden. Wir würden gerne noch mehr Radio und Fernsehen, obwohl wir Letzteres in seinem gegenwärtigen demagogischen Aspekt der Verführung vollkommen verwerfen, mit einbeziehen und sogar gerne eine private Radio- oder Fernsehstation aufbauen. Aber das erfordert finanzielle Mittel, über die wir nicht verfügen. Auch täusche man sich nicht. Gott gibt immer seine erste und wesentliche Gnade durch das priesterliche Wirken hindurch, also durch die persönliche Predigt, die hinführen muss zum Empfang der Sakramente und zum heiligen Opfer unserer Altäre. Die Massenmedien können Informationen liefern. Man könnte über sie den Katechismusunterricht erteilen. Alles andere erweist sich allzu oft als ein Strohfeuer. Frage: Wie steht es mit den Finanzen der Bruderschaft? Antwort: Unsere einzigen finanziellen Mittel sind die Gaben unserer Gläubigen. In der Tat sind unsere Kirchen, unsere Seminare, unsere Priorate, unsere Schulen nichts anderes als ihr fleischgewordener Glaube. Ohne ihre Großherzigkeit, die aus ihrer katholischen Überzeugung fließt, könnten wir nichts unternehmen. Aber viele Körner machen den Sand aus und viele Tropfen den Regen, sagt das Sprichwort. Gewiss. Einige Distrikte sind besser gestellt als andere. Vor allem in einigen Ländern der Dritten Welt bedarf es von Zeit zu Zeit der Hilfe des Generalhauses oder eines anderen Distrikts. Frage: Können Sie einen kleinen Überblick geben über die Priesterbruderschaft St. Pius X. in ihrer weltweiten Ausdehnung? Antwort: Priorate und Häuser mit Priestern an Ort und Stelle sind eingerichtet in 23 Ländern auf allen Kontinenten. Darüber hinaus stehen wir in guter Beziehung mit einer ganzen Reihe anderer Länder, wo wir Freunde haben, Gruppen von Gläubigen, die wir von Zeit zu Zeit besuchen. Beginnen wir also unsere Reise in Europa. Zwischen den einzelnen Ländern gibt es ziemlich tiefgreifende Unterschiede. Wenn man nach der Bedeutung urteilt, so sind wir am besten vertreten in Frankreich, wo an die 60 Priester sich in der Seelsorge großer Gruppen von Gläubigen in unseren Prioraten annehmen und wo besonders viele Schulen eingerichtet sind. Wir finden dort auch das Seminar von Flavigny und gewiss die größte Zahl von Ordensfamilien, die der Bruderschaft nahestehen, wenn man den Vergleich zieht mit anderen Distrikten. Deutschland und die Schweiz folgen Frankreich und entwickeln sich sehr glücklich. Unsere dortigen Wohltäter sind sehr großherzig. In der Schweiz liegt natürlich Econ und Deutschland hat zwei wichtige Einrichtungen. Das Seminar in Salzkofen, 120 Kilometer nördlich von München, und das Don Bosco-Gymnasium, 100 Kilometer östlich von Dortmund. In beiden Ländern ist ein Karmel eingerichtet, der unser Wirken durch das Gebet und das Opfer unterstützt. England entwickelt sich langsam, aber sehr solide. Mère Marie Christiane, die Oberin des Karmels, eine leibliche Schwester von Erzbischof Lefebvre, wird dort in Kürze einen Karmel gründen. In Österreich ist es nicht immer einfach, eine gesunde Reaktion bei den Gläubigen zu wecken. Wir stoßen dort auf viel Gleichgültigkeit, die den Geistern durch die Propaganda der Freimaurerlogen einerseits und durch einen blinden Gehorsam andererseits eingehämmert worden ist. Dieses Ausbleiben an Reaktionen trifft noch mehr zu in Italien, Spanien, Portugal und Irland. In diesen Ländern alter Katholizität legen sich die Gläubigen weit weniger Rechenschaft ab über die Tiefe der Krise und folgen blind ihren Hirten. Sie lassen sich täuschen durch einige Fassaden dieser unheilvollen Heirat zwischen der Kirche und der Welt. Daraus erwachsen uns große Schwierigkeiten für die Entwicklung unserer Arbeit in diesen Ländern. Obwohl Italien hoffen lässt, wenn wir sehen, dass in diesem Studienjahr 3 Berufungen im Seminar in Flavigny eingetreten sind. In Belgien ist der Boden mühsam zu bestellen, aber trotzdem fruchtbar. So haben wir eine kleine Schule in unserem Priorat in Brüssel gründen können. Holland dagegen ist viel schwieriger. In diesem Land sind der Glaube, die religiöse Praxis und selbst die natürliche Moral vollkommen ausgelöscht.
Allein in Amsterdam sind gegenwärtig 14 katholische Kirchen zu verkaufen. In den Vereinigten Staaten trug die Arbeit nach zahllosen Schwierigkeiten und Kreuzen außerordentlich reiche Früchte. Wir betreuen nicht nur 80 Kapellen, sondern unterhalten auch das Seminar in Winona, gegenwärtig das größte Seminar der Priesterbruderschaft St. Pius X. und eine Schule in St. Mary's im Staate Kansas mit ungefähr 350 Schülern und einem kleinen College, einer Art Universität. Das Noviziat unserer Schwestern in Armata wächst tagtäglich. Im letzten Herbst sind 3 Koreanerinnen dort eingetreten. Gewiss, es gibt in diesem Land viel Unsittlichkeit, Sinnlichkeit und Materialismus, aber andererseits sind die Amerikaner wirklich keine Freunde der neuen Liturgie, was eine gute Reaktion gegen die Zerstörung hervorbringt. Kanada, dieses riesige Land, sieht gerade die Eröffnung einer Schule am Stadtrand von Quebec in einem Gebäude, das wir, man muss sagen, auf wunderbare Weise haben erwerben können. Wie in den Vereinigten Staaten, so sind es auch hier die großen Entfernungen, die das Apostolat schwierig gestalten. Man muss praktisch stets das Flugzeug besteigen für die Messen am Sonntag, was wiederum für die priesterliche Spiritualität nicht besonders zuträglich ist. Was soll man auch anderes machen, wenn wir zum Beispiel in Westkanada einzig und allein 2 Priester haben? Insgesamt arbeiten in diesen 2 Ländern 35 Priester. Zum Glück stehen ihnen eine ganze Zahl älterer Mitbrüder im Apostolat bei. Mexiko ist ein Boden, der viel für die Zukunft verspricht. Obwohl die Regierung sozialistisch und freimaurerisch und das Volk nicht immer sehr erleuchtet ist, so findet man dort bei den einfachen Leuten doch einen lebendigen und sehr festen Glauben. In einigen Jahren wird dieses Land eine Quelle von Berufungen sein. Aber wir brauchen einen langen Atem und sehr starke Gemeinschaften, um die Seelen wirklich mit dem Lichte des heiligen Evangeliums und der Gnade des gekreuzigten Jesus zu durchdringen. In Zentral- und Südamerika bestehen ein Seminar und ein Noviziat der Schwestern in Argentinien. Darüber hinaus gibt es Priorate in Buenos Aires und in Córdoba, in Chile und in Kolumbien. Überall in diesen Ländern leiden die Katholiken viel unter den Sekten und der Befreiungstheologie. Und so wenden sich die einfachen Leute von den ärmeren Stadtvierteln, die die Revolutionspriester satt haben, oft an uns. Aber wie in Mexiko handelt es sich auch hier um eine langwierige Arbeit, zu der mehr Priester erforderlich sind. Um Ihnen ein Beispiel zu geben. Im Priorat von Buenos Aires haben wir jährlich an die 1000 Erstkommunionen. Im Priorat von Chile in Santiago folgen mehr als 500 Kinder dem Katechismusunterricht, ohne den Unterricht mitzurechnen, der durch befreundete Kateketen in ärmeren Stadtvierteln erteilt wird. Glücklicherweise hat sich die geistige Elite an uns gewandt, Ärzte, Lehrer, Anwälte und sogar einige Militärs. Das ist sehr wichtig für den moralischen, intellektuellen und geistigen Aufbau dieser Länder. Leider haben wir noch keine Gründung in Brasilien, der größten katholischen Nation der Welt. Und doch bitten uns die Gläubigen beständig darum, denn die Priester von Bischof Antonio de Castromeyer beschränken ihr Wirken mehr oder weniger auf das Territorium der Diözese Campos, wo sie mit Arbeit völlig überlastet sind. Im Bewusstsein der Gläubigen gewinnt das Benediktinerkloster Santa Cruz, geführt von Pater Thomas d'Aquin, von Tag zu Tag mehr Bedeutung. In Schwarzafrika führen wir ein Priorat im Gabun mit 3 Priestern. Seit seiner Gründung vor 4 Jahren sieht es eine herrliche Entwicklung. An die 1000 Gläubige nehmen an der Sonntagsmesse teil, unter ihnen ein ehemaliger Minister und andere Persönlichkeiten des öffentlichen Lebens. Zu Weihnachten waren es fast 2000. 500 Kinder werden im Katechismus unterrichtet. Pater Patrick Grosch bittet inständig um die Gründung unserer Schwestern, um eine Schule eröffnen zu können. Sodann haben wir eine Niederlassung in Südafrika und in Simbabwe, wo die 3 Priester dringend der Verstärkung bedürfen, denn auch hier sind die Entfernungen sehr groß. In Australien wurde vor 2 Jahren ein Seminar gegründet. In Sydney haben wir ein Priorat mit einer Schule, ein weiteres Priorat in Melbourne.
In Neuseeland konnte 1986 ein Priorat gegründet werden, zwei Patres wirken dort. Im Augenblick sind wir dabei, eine Kirche mit Pfarrhaus zu kaufen. Von diesem Land aus unternehmen wir regelmäßig Besuche auf den Fidschi-Inseln, wie von Australien aus Besuche in Neukaledonien und in Papua-Neuguinea. In Asien ist ein einziges Priorat in Südindien eingerichtet. Zu unserem großen Leidwesen wirkt dort nur ein einziger Priester und das wegen der Visaprobleme. Das Leben ist sehr schwierig. Das Klima, die Zivilisation, die geistige Atmosphäre inmitten des Heidentums, die Nahrung. Mit der Gnade Gottes haben wir ein großes Grundstück kaufen und dort ein Priorat aufbauen können, das Weihbischof Bernhard Füllet am 3. Dezember am Fest des heiligen Franz Xaver eingeweiht hat. In den 4 Kapellen, die es betreut, haben wir an den Sonntagen insgesamt 300 Gläubige. Natürlich gibt es ein riesiges Potenzial, das erschlossen werden kann, sobald das Visa-Problem gelöst ist. Und die konziliaren Bischöfe sind verständlicherweise aufgebracht gegen uns. Wir stoßen hier vielleicht auf den heftigsten Widerstand überhaupt. Widerstände, die bis zur physischen Verfolgung der Gläubigen gehen, die unsere Kapellen besuchen. Darüber hinaus gibt es in Asien sehr solide Gruppen. In Sri Lanka, in Singapur, in Hongkong, in Südkorea, in Japan und auf den Philippinen. Wobei dieses letzte Land durchaus vergleichbar ist mit Südamerika. Alle diese Gläubigen bitten nur um eines. Wir wollen die Messe aller Zeiten, die Sakramente, wie unsere Ahnen sie empfangen haben, und das Evangelium gepredigt, wie die Apostel es gepredigt haben. Bitte senden Sie uns Priester, die unseren Kindern den Katechismusunterricht erteilen, die den Sterbenden in ihrer letzten Stunde beistehen, die unter uns leben, um uns zu leiten und uns zu beraten. Quer durch alle Unterschiede der Kulturen, der Sprachen, der sozialen Stufe, des Alters, ist es überall dasselbe, fast verzweifelte Flehen, wann werden wir Priester haben? Und überall gibt es dieselben Hindernisse, dieselben Verfolgungen von Seiten der konziliaren Bischöfe und Priester. Lasst uns das nicht denken an die Worte unseres Herrn, Miserio turbe, mich erbarme des Volkes. Frage: Welcher Empfang wird Ihnen zuteil durch die Regierungen der Länder, in denen Sie sich niedergelassen haben, abgesehen von dem schlechten Willkommensgruß des örtlichen Klerus? Antwort: In Europa haben wir wenig Kontakt mit den Regierungen, sehr wenig Kontakt. Im Allgemeinen sind sie korrekt, aber es gibt auch Ausnahmen. Die Dinge sind anders in Schwarzafrika, wo zwischen Kirche und Staat sehr enge Beziehungen bestehen, was unsere Niederlassung schwierig gestaltet. In anderen Ländern wie Australien, den Vereinigten Staaten oder auch Kanada stoßen wir auf keine größeren Schwierigkeiten. Selbst in Mexiko duldet man uns. In Südamerika haben wir uns niederlassen können ohne zu große Hindernisse. Die bestimmt prekärste Lage dürften wir in gewissen Ländern Asiens vorfinden, vor allem dort, wo es starke islamische, hinduistische oder buddhistische Bevölkerungsmehrheiten gibt. In Malaysia wird zum Beispiel die Arbeit der christlichen Missionare von der Regierung mit einem sehr ungünstigen Auge betrachtet. Frage: Würden Sie uns über die Beziehungen mit Rom nach dem 30. Juni 1988 etwas sagen? Haben Sie die Kontakte aufrechterhalten? Antwort: Wir können darüber sprechen, obwohl es nicht viel zu berichten gibt. Selbstverständlich bestehen immer einige Kontakte, aber nichts Offizielles. Es ist indes hinzuzufügen, dass wir unsere volle Bindung an den Heiligen Stuhl bewahren. Wir beten für den Papst, damit er befreit werde von jenem Gefängnis, in das er sich zum großen Teil selbst begeben hat, und dass auch in Rom die Tradition ihren Platz wiederfinde, der ihr gebührt. Frage: Glauben Sie, einen Einfluss auf Rom zu haben, trotz dessen Haltung des Zurückweichens? Antwort: Wir haben einen Einfluss auf verschiedene Stufen. Zuallererst ist unser einfaches Dasein für das liberale Rom ein Dorn im Auge.
sodann bringt die Fruchtbarkeit der Tradition die Autoritäten der Kirche zum Nachdenken. Während überall die religiösen Einrichtungen schließen, werden bei uns neue Häuser eröffnet. Und schließlich hat man nie auf unsere Argumente geantwortet. Kardinal Ratzinger hat den Empfang des Buches, Sie haben ihn drohend bestätigt, aber auf den Inhalt ist er nicht eingegangen. Warum? Weil unsere Argumentation unwiderlegbar ist, gestützt auf die Lehre aller früheren Päpste. Die Bischöfe ihrerseits können nicht so weit gehen, wie sie es gerne wollten. Ganze Gruppen von Gläubigen würden sie sonst verlassen, um sich uns anzuschließen. Das ist zum Beispiel der Fall in Indien, wo eine gewisse Zahl von Priestern dabei ist, zur überlieferten Heiligen Messe zurückzukehren. Frage: Kommt Ihre Botschaft auch bei den Modernisten zum Tragen, trotz der beständigen Fehlinformationen, die Ihre Forderungen begleiten? Antwort: Falls die Modernisten aufrichtig sind, müssen sie sehen, dass es ein sehr schwerwiegendes Problem in der Kirche gibt. Die Statistiken zeigen eindeutig, dass mit Annäherung an das Jahr 2000 die Kirche praktisch aus der Öffentlichkeit verschwunden sein wird, während gleichzeitig ein gewiss schwieriger, aber wirklicher und sogar schneller Wiederaufbau sich auf Seiten derjenigen vollzieht, die die Irrtümer des Zweiten Vatikanischen Konzils mit den Reformen, die daraus hervorgegangen sind, verwerfen. Wir haben 1984 eine Petition in die Wege geleitet, die von unseren Gläubigen unterschrieben wurde, mit der inhaltlichen Bitte, der überlieferten Heiligen Messe wiederum zum Recht zu verhelfen und Erzbischof Marcel Lefebvre zu rehabilitieren. Ohne weit ausholende Aktion konnten wir in unseren Kapellen ungefähr 135.000 Unterschriften sammeln. Als ich sie selbst in Rom ablieferte, sagte ich Kardinal Oddi: Eminenz, wir müssten diese Zahl eigentlich mit 100 multiplizieren. Könnten wir uns tatsächlich in aller Freiheit erklären, so könnten wir gewiss noch viele Gläubige gewinnen und mächtig dazu beitragen, den Glauben in den Seelen zu retten. In den Vereinigten Staaten wünscht zum Beispiel mehr als die Hälfte der Gläubigen die Rückkehr der Heiligen Messe, wenigstens als Möglichkeit. Es gibt also noch Kräfte im christlichen Volk. Aber alle diese Kräfte sind im Augenblick verborgen, gelähmt, eingeschüchtert durch die liberale Hierarchie. Wie könnte man auch anders die kürzliche Reaktion eines Kardinals verstehen, den einer unserer Priester gefragt hat: Eminenz, wie soll man sich erklären, dass die offizielle Kirche ihre Gebäude verkauft und Erzbischof Lefebvre sie aufkauft? Nun, das Werk von Erzbischof Lefebvre ist vom Herrn gesegnet. Frage: Vielleicht können wir 1,5 Jahre nach der Weihe der 4 Weihbischöfe durch Erzbischof Lefebvre Bilanz ziehen über ihre Arbeit und ihre Stellung. Antwort: Die neuen Weihbischöfe stehen im Dienst der Bruderschaft. Sie haben also weder ein Territorium noch eine zugewiesene Herde. Eine beachtliche Arbeit wird täglich von ihnen bewältigt. Weihen und Firmungen, die Einweihung von Kapellen, Predigten und Vorträge. Sie sind gewiss nicht zu viel, um auf all die Anfragen zu antworten, die von überall an Sie gerichtet werden. Seit der Bischofskonsekration in Ekon haben Sie 37 Priester geweiht und mehr als 5000 Firmungen gespendet. Frage: Welche sind Ihre Pläne für die kommenden Jahre? Antwort: Wir müssen zuallererst unsere Einrichtungen, unsere Priorate verstärken. Die Priester müssen sehr in ihrer Berufung, in ihrem Amt und in ihrer Arbeit geschützt sein. Der isolierte Priester hat es außerordentlich schwer in einer so verdorbenen und gottlosen Welt. Alle unsere Häuser müssten mit 2, 3 oder sogar 4 Priestern, mit Brüdern und Schwestern bestückt werden. Gewiss kann das nicht von einem Tag auf den anderen verwirklicht werden, aber das ist für uns ein sehr wichtiges Ziel. Sodann gilt es, das Gebetsapostolat mehr und mehr in Gang zu bringen. Seit dem 1. Dezember ist in unseren verschiedenen Prioraten und Kapellen reihum die ewige Anbetung eingeführt. Das Allerheiligste Sakrament ist den ganzen Tag ausgesetzt, und zwar in einer vierfachen Gebetsmeinung. Der Sieg über die Feinde innerhalb und außerhalb der Kirche.
die Rückkehr Roms und der Bischöfe zur Tradition und zum Glauben unserer Väter, die Heiligung unserer Priester und das Wecken neuer Priester- und Ordensberufungen. Sodann feiert jeden Tag einer unserer Priester eine heilige Messe zu Ehren der allerseligsten Jungfrau Maria, um im Namen der ganzen Priesterbruderschaft St. Pius X. das höchste Marienlob zu singen. Darüber hinaus haben wir die Herz-Jesu-Thronerhebung in den Familien wieder aufgenommen, wie übrigens auch den eucharistischen Kinderkreuzzug. Alle diese verschiedenen Initiativen ergänzen sich und werden ihre Früchte tragen. Aus den katholischen Familien wachsen die Berufungen hervor und sind diese Berufungen einmal verwirklicht, so sind sie die Stütze der christlichen Familien. Sie werden diese ermutigen und um den Altar und den Tabernakel versammeln. Sodann müssen wir sicher noch vermehrt an wahrhaft katholische Schulen denken, wie auch an Exerzitien, um die Menschen zu bekehren. Ich kenne kein sichereres und wirksameres Mittel, um meine Seele wieder christlich zu machen, als die Übungen des heiligen Ignatius von Loyola, bei uns zusammengefasst in 5 Tagen. Wir sind nämlich wenigstens in unseren Ländern in einem Stadium angelangt, wo es nicht mehr einfach darum geht, die Leute zu informieren, sondern vielmehr die Herzen und die Geister zu bekehren. Wir leben tatsächlich in einem Klima des Neuheidentums. Darüber hinaus müssen wir die theologische Arbeit verstärken. Letztes Jahr haben wir eine Studienwoche für unsere Priester abgehalten, die sehr geschätzt worden ist. Es geht darum, die Häresie durch eine vertiefte Arbeit zu widerlegen, eine Arbeit auf dogmatischem, apologetischem Gebiet, so wie es die Kirchenväter getan haben angesichts des Arianismus, des Pelagianismus, des Nestorianismus und anderer Häresien. Schließlich und endlich werden wir das eine oder andere Priorat in den Ländern der Dritten Welt gründen. Damit werden wir für die Katholiken dieser Gegenden Bezugspunkte schaffen, die ihnen eine klare Orientierung geben und die Berufungen unter der Jugend wecken werden. Frage: Was halten Sie von den Ereignissen im Osten? Man muss sehr zurückhaltend sein und zu unterscheiden wissen, denn die Quellen all dieser Veränderungen sind nicht zuletzt die dringendsten Bedürfnisse eines Systems in voller Auflösung. Die neue Taktik der sowjetischen Hegemonie und der geheimen Mächte ist die, eine Weltregierung vorzubereiten, unterstützt durch eine humanistische Weltreligion oder durch eine Art Parlament aller Religionen. Aber es ist klar, in dem Maß, in dem diese Länder sich öffnen, werden einige Kontakte mit den Bischöfen, den Priestern und Gruppen von Gläubigen möglich sein. Man wird ihnen also gute Literatur beschaffen müssen, um sie aufs Laufende zu bringen über den Kampf, der heute überall ausgefochten wird. Sehr innerlich geworden und geläutert durch die Leiden in den kommunistischen Gefängnissen, verstehen sie vielleicht besser, dass allein das Kreuz unseres Herrn, seine Gnade und seine Kirche die Antwort auf alle Fragen sind. Man sagt zum Beispiel, dass in der Ukraine Kleriker und Gläubige bestens informiert sind über die Priesterbruderschaft St. Pius X. und ganz und gar unsere Auffassungen teilen, die übrigens nicht nur die unsrigen sind, sondern jene der Kirche aller Zeiten. Es gibt also überall ein großes Arbeitsfeld. Überall ist die Ernte überreich, aber der Arbeiter sind nur wenige. Darum müssen wir den Herrn der Ernte bitten, dass er Arbeiter in seine Ernte sende. Frage: Welche sind Ihre Beziehungen mit den anderen Gemeinschaften der Tradition? Antwort: Wir freuen uns aus ganzem Herzen, diese Einrichtungen sich entwickeln zu sehen, die der Regel und dem Geist ihrer Gründer die Treue halten. Führen wir die Dominikaner von Avrier an, die Dominikanerinnen von Fanchot und Brignol mit ihren Schulen, die täglich eine herrliche Arbeit in den Seelen der Kinder verrichten. Pater Bernard Le Carreux und seine Bruderschaft von der Verklärung, die Kapuziner von Morgon, die Franziskanerinnen, die Schwestern von Raffles, um nur die wichtigsten in Frankreich zu nennen. Sodann sind anzuführen die Priester von Bischof Antonio de Castromeyer von Campus, die sich inzwischen ebenfalls in einer Bruderschaft organisiert haben. Das Benediktinerkloster Santa Cruz in Brasilien, die Redemptoristen in England, gegründet von Pater Sim vor 1,5 Jahren,
die verschiedenen Karmel, die Mère Marie-Christiane eingerichtet hat und die für uns eine kostbare, ganz übernatürliche Stütze darstellen und unser Apostolat befruchten. Die Schwestern von Mainz, die sich um Kranke und Alte kümmern. Die kleine Gemeinschaft von Schwestern, die sich vom Kloster der Schwestern vom kostbaren Blut in Liechtenstein getrennt hat. Einem Kloster, das zu unserem Leidwesen seit der Bischofskonsekration in Ekon den Kurs der Priesterbruderschaft St. Petrus eingeschlagen hat. Gerade diese 6 Dissidentinnen verhandeln im Augenblick wegen des Kaufes eines Hauses, um das Hauptziel ihrer Gemeinschaft zu verwirklichen, die ewige Anbetung des kostbaren Blutes, wobei sie gleichzeitig einige ältere Personen aufnehmen würden. Gott segne alle diese Klöster, diese Konvente, alle diese Initiativen und kröne in ihnen die Frucht seiner eigenen Gnade.

0: des Vaters und des Sohnes und des Heiligen Geistes. Amen. Ich glaube an Gott.
1: Den allmächtigen Vater, Schöpfer des Himmels und der Erde, und an Jesus Christus, seinen eingeborenen Sohn und sein Herr, der empfangen ist vom Heiligen Geist, geboren aus Maria der Jungfrau, gelitten unter Pontius Pilatus, gekreuzigt, gestorben und begraben, abgestiegen zu der Hölle, am dritten Tag wieder auferstanden von den Toten, aufgefahren in den Himmel, sitze zur Rechten Gottes des allmächtigen Vaters, von dann her kommen wird, zu richten die Lebendigen und die Toten. Ich glaube an den Heiligen Geist, die heilige katholische Kirche, Gemeinschaft der Heiligen, Nachlass der Sünden, Auferstehung des Fleisches und das ewige Leben.
0: Vater unser, der du bist im Himmel, geheiligt werde dein Name, zu uns komme dein Reich, dein Wille geschehe, wie im Himmel, als auch auf Erden.
1: Unser tägliches Brot gib uns heute und vergib uns unsere Schuld, wie auch wir vergeben unseren Schuldigen. Und führe uns nicht in Versuchung, sondern erlöse uns von dem Übel. Amen.
0: Gegrüßet seist du, Maria, voll der Gnade, der Herr ist mit dir. Du bist gebenedeit unter den Weibern und gebenedeit ist die Frucht deines Leibes, Jesus, der in uns den Glauben vermehrt.
1: Heilige Maria, Mutter Gottes, bitte für uns Sünder, jetzt und in der Stunde unseres Todes. Amen.
0: Gegrüßet seist du, Maria, voll der Gnade, der Herr ist mit dir. Du bist gebenedeit unter den Weibern und gebenedeit ist die Frucht deines Leibes, Jesus, der die Hoffnung in uns stärkt.
1: Heilige Maria, Mutter Gottes, bitte für uns Sünder, jetzt und in der Stunde unseres Todes. Amen.
0: Gegrüßet seist du, Maria, voll der Gnade, der Herr ist mit dir. Du bist gebenedeit unter den Weibern und gebenedeit ist die Frucht deines Leibes, Jesus, der in uns die Liebe entzündet.
1: Heilige Maria, Mutter Gottes, bitte für uns Sünder, jetzt und in der Stunde unseres Todes. Amen.
0: Ehre sei dem Vater und dem Sohn und dem Heiligen Geist.
1: Wie es war im Anfang, so auch jetzt und alle Zeit und in die Ewigkeit. Amen.
0: Vater unser, der du bist im Himmel, geheiligt werde dein Name, zu uns komme dein Reich, dein Wille geschehe, wie im Himmel, als auch auf Erden.
1: Unser tägliches Brot gib uns heute und vergib uns unsere Schuld, wie auch wir vergeben unseren Schuldigen. Und führe uns nicht in Versuchung, sondern erlöse uns von dem Übel. Amen.
0: Gegrüßet seist du, Maria, voll der Gnade, der Herr ist mit dir. Du bist gebenedeit unter den Weibern und gebenedeit ist die Frucht deines Leibes, Jesus, der von den Toten auferstanden ist.
1: Heilige Maria, Mutter Gottes, bitte für uns Sünder, jetzt und in der Stunde unseres Todes. Amen.
0: Gegrüßet seist du, Maria, voll der Gnade, der Herr ist mit dir. Du bist gebenedeit unter den Weibern und gebenedeit ist die Frucht deines Leibes, Jesus, der von den Toten auferstanden ist.
1: Heilige Maria, Mutter Gottes, bitte für uns Sünder, jetzt und in der Stunde unseres Todes. Amen.
0: Gegrüßet seist du, Maria, voll der Gnade, der Herr ist mit dir. Du bist gebenedeit unter den Weibern und gebenedeit ist die Frucht deines Leibes, Jesus, der von den Toten auferstanden ist.
1: Heilige Maria, Mutter Gottes, bitte für uns Sünder, jetzt und in der Stunde unseres Todes. Amen.
0: Gegrüßet seist du, Maria, voll der Gnade, der Herr ist mit dir. Du bist gebenedeit unter den Weibern und gebenedeit ist die Frucht deines Leibes, Jesus, der von den Toten auferstanden ist.
1: Heilige Maria, Mutter Gottes, bitte für uns Sünder, jetzt und in der Stunde unseres Todes. Amen.
0: Gegrüßet seist du, Maria, voll der Gnade, der Herr ist mit dir. Du bist gebenedeit unter den Weibern und gebenedeit ist die Frucht deines Leibes, Jesus, der von den Toten auferstanden ist.
1: Heilige Maria, Mutter Gottes, bitte für uns Sünder, jetzt und in der Stunde unseres Todes. Amen.
0: Gegrüßet seist du, Maria, voll der Gnade, der Herr ist mit dir. Du bist gebenedeit unter den Weibern und gebenedeit ist die Frucht deines Leibes, Jesus, der von den Toten auferstanden ist.
1: Heilige Maria, Mutter Gottes, bitte für uns Sünder, jetzt und in der Stunde unseres Todes. Amen.
0: Gegrüßet seist du, Maria, voll der Gnade, der Herr ist mit dir. Du bist gebenedeit unter den Weibern und gebenedeit ist die Frucht deines Leibes, Jesus, der von den Toten auferstanden ist.
1: Heilige Maria, Mutter Gottes, bitte für uns Sünder, jetzt und in der Stunde unseres Todes. Amen.
0: Gegrüßet seist du, Maria, voll der Gnade, der Herr ist mit dir. Du bist gebenedeit unter den Weibern und gebenedeit ist die Frucht deines Leibes, Jesus, der von den Toten auferstanden ist.
1: Heilige Maria, Mutter Gottes, bitte für uns Sünder, jetzt und in der Stunde unseres Todes. Amen.
0: Gegrüßet seist du, Maria, voll der Gnade, der Herr ist mit dir. Du bist gebenedeit unter den Weibern und gebenedeit ist die Frucht deines Leibes, Jesus, der von den Toten auferstanden ist.
1: Heilige Maria, Mutter Gottes, bitte für uns Sünder, jetzt und in der Stunde unseres Todes. Amen.
0: Grüßet seist du, Maria, voll der Gnade, der Herr ist mit dir. Du bist gebenedeit unter den Weibern. Und gebenedeit ist die Frucht deines Leibes, Jesus, der von den Toten auferstanden ist.
1: Heilige Maria, Mutter Gottes, bitte für uns Sünder, jetzt und in der Stunde unseres Todes. Amen.
0: Ehre sei dem Vater und dem Sohn und dem Heiligen Geist.
1: Wie es war im Anfang, so auch jetzt und alle Zeit und in Ewigkeit. Amen.
0: O mein Jesus,
1: verzeih uns unsere Sünden, bewahre uns vor dem Feuer der Hölle, führe alle Seelen in den Himmel, besonders jene, die deiner Barmherzigkeit am meisten bedürfen.
2: Vater unser, der du bist im Himmel, geheiligt werde dein Name, zu uns komme dein Reich, dein Wille geschehe wie im Himmel, als auch auf Erden.
1: Unser tägliches Brot gib uns heute und vergib uns unsere Schuld, wie auch wir vergeben unseren Schuldigern. Und führe uns nicht in Versuchung, sondern erlöse uns von dem Übel. Amen.
2: Gegrüßt seist du, Maria, voll der Gnade, der Herr ist mit dir. Du bist gebenedeit unter den Weibern. Und gebenedeit ist die Frucht deines Leibes, Jesus, der in den Himmel aufgefahren ist.
1: Heilige Maria, Mutter Gottes, bitte für uns Sünder, jetzt und in der Stunde unseres Todes. Amen.
2: Gegrüßt seist du, Maria, voll der Gnade, der Herr ist mit dir. Du bist gebenedeit unter den Weibern. Und gebenedeit ist die Frucht deines Leibes, Jesus, der in den Himmel aufgefahren ist.
1: Heilige Maria, Mutter Gottes, bitte für uns Sünder, jetzt und in der Stunde unseres Todes. Amen.
2: Gegrüßt seist du, Maria, voll der Gnade, der Herr ist mit dir. Du bist gebenedeit unter den Weibern. Und gebenedeit ist die Frucht deines Leibes, Jesus, der in den Himmel aufgefahren ist.
1: Heilige Maria, Mutter Gottes, bitte für uns Sünder, jetzt und in der Stunde unseres Todes. Amen.
2: Gegrüßt seist du, Maria, voller Gnade, der Herr ist mit dir. Du bist gebenedeit unter den Weibern. Und gebenedeit ist die Frucht deines Leibes, Jesus, der in den Himmel aufgefahren ist.
1: Heilige Maria, Mutter Gottes, bitte für uns Sünder, jetzt und in der Stunde unseres Todes. Amen.
2: Gegrüßt seist du, Maria, voller Gnade, der Herr ist mit dir. Du bist gebenedeit unter den Weibern. Und gebenedeit ist die Frucht deines Leibes, Jesus, der in den Himmel aufgefahren ist.
1: Heilige Maria, Mutter Gottes, bitte für uns Sünder, jetzt und in der Stunde unseres Todes. Amen.
2: Gegrüßt seist du, Maria, voller Gnade, der Herr ist mit dir. Du bist gebenedeit unter den Weibern. Und gebenedeit ist die Frucht deines Leibes, Jesus, der in den Himmel aufgefahren ist.
1: Heilige Maria, Mutter Gottes, bitte für uns Sünder, jetzt und in der Stunde unseres Todes. Amen.
2: Gegrüßt seist du, Maria, voller Gnade, der Herr ist mit dir. Du bist gebenedeit unter den Weibern. Und gebenedeit ist die Frucht deines Leibes, Jesus, der in den Himmel aufgefahren ist.
1: Heilige Maria,
2: gebenedeit unter den Weibern. Und gebenedeit ist die Frucht deines Leibes, Jesus, der in den Himmel aufgefahren ist.

0: gibt nicht ein, den wir dann weigern. Und gib mir nicht ein, dass die Frucht deines Leibes, Jesus, der in den Himmel aufgefahren ist.
1: Heilige Maria, Mutter Gottes, bitte für uns Sünder, jetzt und in der Stunde unseres Todes. Amen.
0: Gegrüßt seist du, Maria, voll der Gnade, der Herr ist mit dir. Du bist gebenedeit unter den Weibern. Und gebenedeit ist die Frucht deines Leibes, Jesus, der in den Himmel aufgefahren ist.
1: Heilige Maria, Mutter Gottes, bitte für uns Sünder, jetzt und in der Stunde unseres Todes. Amen.
0: Ehre sei dem Vater, dem Sohn und dem Heiligen Geist.
1: Jetzt war im Anfang, so jetzt und alle Zeit und in Ewigkeit. Amen.
0: O mein Jesus,
1: verzeih uns unsere Sünden, bewahre uns vor dem Feuer der Hölle, führe alle Seelen in den Himmel, besonders jene, die deine Barmherzigkeit am meisten bedürfen.
2: Vater unser, der du bist im Himmel, geheiligt werde dein Name, zu uns komme dein Reich, dein Wille geschehe, wie im Himmel, also auch auf Erden.
1: Unser tägliches Brot gib uns heute und vergib uns unsere Schuld, wie auch wir vergeben unseren Schuldigern, und führe uns nicht in Versuchung, sondern erlöse uns von dem Übel. Amen.
2: Gegrüßet seist du, Maria, voll der Gnade, der Herr ist mit dir. Du bist gebenedeit unter den Weibern, und gebenedeit ist die Frucht deines Leibes, Jesus, der uns den Heiligen Geist gesandt hat.
1: Heilige Maria, Mutter Gottes, bitte für uns Sünder, jetzt und in der Stunde unseres Todes. Amen.
2: Gegrüßet seist du, Maria, voll der Gnade, der Herr ist mit dir. Du bist gebenedeit unter den Weibern, und gebenedeit ist die Frucht deines Leibes, Jesus, der uns den Heiligen Geist gesandt hat.
1: Heilige Maria, Mutter Gottes, bitte für uns Sünder, jetzt und in der Stunde unseres Todes. Amen.
2: Gegrüßet seist du, Maria, voll der Gnade, der Herr ist mit dir. Du bist gebenedeit unter den Weibern, und gebenedeit ist die Frucht deines Leibes, Jesus, der uns den Heiligen Geist gesandt hat.
1: Heilige Maria, Mutter Gottes, bitte für uns Sünder, jetzt und in der Stunde unseres Todes. Amen.
2: Gegrüßet seist du, Maria, voll der Gnade, der Herr ist mit dir. Du bist gebenedeit unter den Weibern, und gebenedeit ist die Frucht deines Leibes, Jesus, der uns den Heiligen Geist gesandt hat.
1: Heilige Maria, Mutter Gottes, bitte für uns Sünder, jetzt und in der Stunde unseres Todes. Amen.
2: Gegrüßet seist du, Maria, voll der Gnade, der Herr ist mit dir. Du bist gebenedeit unter den Weibern, und gebenedeit ist die Frucht deines Leibes, Jesus, der uns den Heiligen Geist gesandt hat.
1: Heilige Maria, Mutter Gottes, bitte für uns Sünder, jetzt und in der Stunde unseres Todes. Amen.
2: Gegrüßet seist du, Maria, voll der Gnade, der Herr ist mit dir. Du bist gebenedeit unter den Weibern, und gebenedeit ist die Frucht deines Leibes, Jesus, der uns den Heiligen Geist gesandt hat.
1: Heilige Maria, Mutter Gottes, bitte für uns Sünder, jetzt und in der Stunde unseres Todes. Amen.
2: Gegrüßet seist du, Maria, voll der Gnade, der Herr ist mit dir. Du bist gebenedeit unter den Weibern, und gebenedeit ist die Frucht deines Leibes, Jesus, der uns den Heiligen Geist gesandt hat.
1: Heilige Maria, Mutter Gottes, bitte für uns Sünder, jetzt und in der Stunde unseres Todes. Amen.
2: Gegrüßet seist du, Maria, voll der Gnade, der Herr ist mit dir. Du bist gebenedeit unter den Weibern, und gebenedeit ist die Frucht deines Leibes, Jesus, der uns den Heiligen Geist gesandt hat.
1: Heilige Maria, Mutter Gottes, bitte für uns Sünder, jetzt und in der Stunde unseres Todes. Amen.
2: Gegrüßet seist du, Maria, voll der Gnade, der Herr ist mit dir. Du bist gebenedeit unter den Weibern, und gebenedeit ist die Frucht deines Leibes, Jesus, der uns den Heiligen Geist gesandt hat.
1: Heilige Maria, Mutter Gottes, bitte für uns Sünder, jetzt und in der Stunde unseres Todes. Amen.
2: Gegrüßet seist du, Maria, voll der Gnade, der Herr ist mit dir. Du bist gebenedeit unter den Weibern, und gebenedeit ist die Frucht deines Leibes, Jesus, der uns den Heiligen Geist gesandt hat.
1: Heilige Maria, Mutter Gottes, bitte für uns Sünder, jetzt und in der Stunde unseres Todes. Amen.
2: Ehre sei dem Vater und dem Sohn und dem Heiligen Geist.
1: Wie es war im Anfang, so auch jetzt und alle Zeit und in Ewigkeit. Amen.
2: O mein Jesus,
1: verzeih uns unsere Sünden, bewahre uns vor dem Feuer der Hölle, führe alle Seelen in den Himmel, besonders jene, die deine Barmherzigkeit am meisten bedürfen.
3: Vater unser, der du bist im Himmel, geheiligt werde dein Name, zu uns komme dein Reich, dein Wille geschehe, wie im Himmel, als auch auf Erden.
1: Unser tägliches Brot gib uns heute und vergib uns unsere Schuld, wie auch wir vergeben unseren Schuldigern, und führe uns nicht in Versuchung, sondern erlöse uns von dem Übel.
3: Gegrüßet seist du, Maria, voll der Gnade, der Herr ist mit dir. Du bist gebenedeit unter den Weibern, und gebenedeit ist die Frucht deines Leibes.

0: Jesus, der die Jungfrau in den Himmel aufgenommen hat.
1: Heilige Maria, Mutter Gottes, bitte für uns Sünder, jetzt und in der Stunde unseres Todes. Amen.
0: Gegrüßet seist du, Maria, voll der Gnade, der Herr ist mit dir. Du bist gebenedeit unter den Weibern und gebenedeit ist die Frucht deines Leibes, Jesus, der die Jungfrau in den Himmel aufgenommen hat.
1: Heilige Maria, Mutter Gottes, bitte für uns Sünder, jetzt und in der Stunde unseres Todes. Amen.
0: Gegrüßet seist du, Maria, voll der Gnade, der Herr ist mit dir. Du bist gebenedeit unter den Weibern und gebenedeit ist die Frucht deines Leibes, Jesus, der dich, Jungfrau, in den Himmel aufgenommen hat.
1: Heilige Maria, Mutter Gottes, bitte für uns Sünder, jetzt und in der Stunde unseres Todes. Amen.
0: Gegrüßet seist du, Maria, voll der Gnade, der Herr ist mit dir. Du bist gebenedeit unter den Weibern und gebenedeit ist die Frucht deines Leibes, Jesus, der dich, Jungfrau, in den Himmel aufgenommen hat.
1: Heilige Maria, Mutter Gottes, bitte für uns Sünder, jetzt und in der Stunde unseres Todes. Amen.
0: Gegrüßet seist du, Maria, voll der Gnade, der Herr ist mit dir. Du bist gebenedeit unter den Weibern und gebenedeit ist die Frucht deines Leibes, Jesus, der dich, Jungfrau, in den Himmel aufgenommen hat.
1: Heilige Maria, Mutter Gottes, bitte für uns Sünder, jetzt und in der Stunde unseres Todes. Amen.
0: Gegrüßet seist du, Maria, voll der Gnade, der Herr ist mit dir. Du bist gebenedeit unter den Weibern und gebenedeit ist die Frucht deines Leibes, Jesus, der dich, Jungfrau, in den Himmel aufgenommen hat.
1: Heilige Maria, Mutter Gottes, bitte für uns Sünder, jetzt und in der Stunde unseres Todes. Amen.
0: Gegrüßet seist du, Maria, voll der Gnade, der Herr ist mit dir. Du bist gebenedeit unter den Weibern und gebenedeit ist die Frucht deines Leibes, Jesus, der dich, Jungfrau, in den Himmel aufgenommen hat.
1: Heilige Maria, Mutter Gottes, bitte für uns Sünder, jetzt und in der Stunde unseres Todes. Amen.
0: Gegrüßet seist du, Maria, voll der Gnade, der Herr ist mit dir. Du bist gebenedeit unter den Weibern und gebenedeit ist die Frucht deines Leibes, Jesus, der dich, Jungfrau, in den Himmel aufgenommen hat.
1: Heilige Maria, Mutter Gottes, bitte für uns Sünder, jetzt und in der Stunde unseres Todes. Amen.
0: Gegrüßet seist du, Maria, voll der Gnade, der Herr ist mit dir. Du bist gebenedeit unter den Weibern und gebenedeit ist die Frucht deines Leibes, Jesus, der dich, Jungfrau, in den Himmel aufgenommen hat.
1: Heilige Maria, Mutter Gottes, bitte für uns Sünder, jetzt und in der Stunde unseres Todes. Amen.
0: Gegrüßet seist du, Maria, voll der Gnade, der Herr ist mit dir. Du bist gebenedeit unter den Weibern und gebenedeit ist die Frucht deines Leibes, Jesus, der dich, Jungfrau, in den Himmel aufgenommen hat.
1: Heilige Maria, Mutter Gottes, bitte für uns Sünder, jetzt und in der Stunde unseres Todes. Amen.
0: Ehre sei dem Vater und dem Sohn und dem Heiligen Geist.
1: Wie es war im Anfang, so auch jetzt und alle Zeit und in Ewigkeit. Amen.
0: O mein Jesus,
1: verzeih uns unsere Sünden, bewahre uns vor dem Feuer der Hölle, führe alle Seelen in den Himmel, besonders denen, die deine Barmherzigkeit am meisten bedürfen.
2: Vater unser, der du bist im Himmel, geheiligt werde dein Name, zu uns komme dein Reich, dein Wille geschehe wie im Himmel, also auch auf Erden.
1: Unser tägliches Brot gib uns heute und vergib uns unsere Schuld, wie auch wir vergeben unseren Schuldigern. Und führe uns nicht in Versuchung, sondern erlöse uns von dem Übel. Amen.
2: Gegrüßet seist du, Maria, voll der Gnade, der Herr ist mit dir. Du bist gebenedeit unter den Weibern, und gebenedeit ist die Frucht deines Leibes, Jesus, der dich, O Jungfrau, im Himmel gekrönt hat.
1: Heilige Maria, Mutter Gottes, bitte für uns Sünder, jetzt und in der Stunde unseres Todes. Amen.
2: Gegrüßet seist du, Maria, voll der Gnade, der Herr ist mit dir. Du bist gebenedeit unter den Weibern, und gebenedeit ist die Frucht deines Leibes, Jesus, der dich, O Jungfrau, im Himmel gekrönt hat.
1: Heilige Maria, Mutter Gottes, bitte für uns Sünder, jetzt und in der Stunde unseres Todes. Amen.
2: Gegrüßet seist du, Maria, voll der Gnade, der Herr ist mit dir. Du bist gebenedeit unter den Weibern, und gebenedeit ist die Frucht deines Leibes, Jesus, der dich, O Jungfrau, im Himmel gekrönt hat.
1: Heilige Maria, Mutter Gottes, bitte für uns Sünder, jetzt und in der Stunde unseres Todes. Amen.
2: Gegrüßet seist du, Maria, voll der Gnade, der Herr ist mit dir. Du bist gebenedeit unter den Weibern, und gebenedeit ist die Frucht deines Leibes, Jesus, der dich, O Jungfrau, im Himmel gekrönt hat.
1: Heilige Maria, Mutter Gottes, bitte für uns Sünder, jetzt und in der Stunde unseres Todes. Amen.
2: Gegrüßet seist du, Maria, voll der Gnade, der Herr ist mit dir. Du bist gebenedeit unter den Weibern, und gebenedeit ist die Frucht deines Leibes, Jesus, der dich, O Jungfrau, im Himmel gekrönt hat.
1: Heilige Maria, Mutter Gottes, bitte für uns Sünder, jetzt und in der Stunde unseres Todes. Amen.
2: Gegrüßet seist du, Maria, voll der Gnade, der Herr ist mit dir. Du bist gebenedeit unter den Weibern, und gebenedeit ist die Frucht deines Leibes, Jesus, der dich, o Jungfrau, im Himmel gekrönt hat.
1: Heilige Maria, Mutter Gottes, bitte für uns Sünder, jetzt und in der Stunde unseres Todes. Amen.
2: Gegrüßet seist du, Maria, voll der Gnade, der Herr ist mit dir. Du bist gebenedeit unter den Weibern, und gebenedeit ist die Frucht deines Leibes, Jesus, der dich, o Jungfrau, im Himmel gekrönt hat.
1: Heilige Maria, Mutter Gottes, bitte für uns Sünder, jetzt und in der Stunde unseres Todes. Amen.
2: Gegrüßet seist du, Maria, voll der Gnade, der Herr ist mit dir. Du bist gebenedeit unter den Weibern, und gebenedeit ist die Frucht deines Leibes, Jesus, der dich, o Jungfrau, im Himmel gekrönt hat.
1: Heilige Maria, Mutter Gottes, bitte für uns Sünder, jetzt und in der Stunde unseres Todes. Amen.
2: Gegrüßet seist du, Maria, voll der Gnade, der Herr ist mit dir. Du bist gebenedeit unter den Weibern, und gebenedeit ist die Frucht deines Leibes, Jesus, der dich, o Jungfrau, im Himmel gekrönt hat.
1: Heilige Maria, Mutter Gottes, bitte für uns Sünder, jetzt und in der Stunde unseres Todes. Amen.
2: Gegrüßet seist du, Maria, voll der Gnade, der Herr ist mit dir. Du bist gebenedeit unter den Weibern, und gebenedeit ist die Frucht deines Leibes, Jesus, der dich, o Jungfrau, im Himmel gekrönt hat.
1: Heilige Maria, Mutter Gottes, bitte für uns Sünder, jetzt und in der Stunde unseres Todes. Amen.
2: Ehre sei dem Vater und dem Sohn und dem Heiligen Geist.
1: Wie es war im Anfang, so auch jetzt und alle Zeit und in Ewigkeit. Amen.
2: O mein Jesus,
1: verzeih uns unsere Sünden, bewahre uns vor dem Feuer der Hölle, führe alle Seelen in den Himmel, besonders jene, die deine Barmherzigkeit am meisten bedürfen.
2: Heiliger Erzengel Michael,
1: verteidige uns im Kampfe gegen die Bosheit und die Nachstellungen des Teufels, sei unser Schutz. Gott gebiete ihm, so bitten wir flehentlich. Du auch führst den himmlischen Herrscher, stürze den Satan mit deinen bösen Geistern, die zum Verderben der Seelen in der Welt umherschweifen, in der Kraft Gottes hinab in die Hölle. Amen.
3: Gebet zum heiligen Josef für die Kirche. Zu dir, seliger Josef, nennen wir in der Trübsal unsere Zuflucht. Wir haben deine heilige Braut um ihre Hilfe angerufen und bitten dir auch dich vertrauensvoll um deinen väterlichen Schutz. Um der Liebe willen, die dich mit der unbefleckten Jungfrau Gottes Mutter verbunden hat, um der väterlichen Liebe willen, mit der du das Jesuskind empfangen hast, bitten wir dich flehentlich. Schau gütig herab auf die Kirche, die Jesus Christus durch sein Blut sich erworben hat, und komm unseren Nöten durch deine Macht zu Hilfe. Nimm um fürsorglicher Beschützung der heiligen Familie die auserwählten Kinder Jesu Christi unter deine Obhut. Liebreicher Vater, halte fern von uns jede Ansteckung durch Irrtum und Verderbnis. Du starker Beschützer, steh uns vom Himmel aus gnädig bei in unserem Kampf mit der Macht der Finsternis. Wie meinst du den Knaben Jesus aus der höchsten Lebensgefahr gerettet hast, so verteidige jetzt die heilige Kirche Gottes mit allen Nachstellungen ihrer Feinde und gegen jede Widerwärtigkeit. Jeden aus uns nimm unter deinen ständigen Schutz, dass wir nach deinem Beispiel und mit deiner Hilfe heilig leben, fromm sterben und die ewige Seligkeit im Himmel erlangen.
1: Amen.
3: Herr, schenke uns Priester.
1: Herr, schenke uns Priester.
3: Herr, schenke uns heilige Priester.
1: Herr, schenke uns heilige Priester.
3: Herr, schenke uns viele heilige Priester.
1: Herr, schenke uns viele heilige Priester.
3: Herr, schenke uns viele heilige Ordensberufungen.
1: Herr, schenke uns viele heilige Ordensberufungen.
3: Katholische Familien.
1: Herr, schenke uns katholische Familien.
3: Heiliger Pius der Zehnte,
1: bitte für uns.
3: Im Namen des Vaters und des Sohnes und des Heiligen.
4: Wir sind beim 11. Glaubenssatz, nämlich über die Auferstehung des Fleisches. Wir haben letztes Mal noch gesehen, eben sozusagen die Einleitung zu den letzten Dingen, der Tod, das Gericht, Himmel und Hölle. Letztes Mal haben wir gesprochen noch über den Tod, warum wir sterben müssen, eben wegen der Sünde. Was beim Tod geschieht, nämlich diese Scheidung von Leib und Seele. Das ist auch das, was den Tod so schmerzlich macht. Diese Scheidung von Leib und Seele, weil wir als Menschen sind eine Einheit, Leib und Seele ist eine Einheit. Und diese Einheit wird zerrissen. Und darum ist eigentlich ganz natürlich, dass wir Angst haben und Schmerzen empfinden beim Tod. Also den Tod ohne Schmerz gibt's normalerweise nicht. Außer wenn man sich in seinem Leben schon verdient hat. dann hat man schon wahrscheinlich sehr, sehr viel Schmerzen gelitten im Leben. Aber natürlicherweise wollen wir eben nicht sterben, weil es eben dieses Zerreißen ist, dieser Einheit Seele und Leib. Dann haben wir noch gesehen, wir wissen vom Tod nur, dass er sicher kommt, aber wir wissen nicht wann, wo und wie. Das ist das große Rätsel unseres Lebens. Wir wissen nie, wann wir sterben werden. Es gibt Leute, denen Gott irgendwie offenbart, wann sie sterben werden. Manche Heilige wussten, an dem und dem Tag, zu der und der Stunde werde ich sterben. Aber normalerweise tut das Gott nicht, weil wer weiß, wie wir darauf reagieren würden. Und dann noch kurz eigentlich, welche Bestattung die katholische Kirche vorschreibt. Eben die Erdbestattung, so gehört es. Das ist auch das Zeichen, das Symbol, das Weizenkorn, das in die Erde gelegt wird, um zu etwas Neuem zu erstehen. Und so wird auch unser Leib in die Erde gelegt, um zu etwas Neuem umgestaltet zu werden. Und davon werden wir jetzt dieses Mal hören. Das ist die Frage ab der Frage 136. Was lehrt Christus von den Toten? Es geht nämlich um die Auferstehung. Christus lehrt, die Toten werden auferstehen, die einen zur ewigen Seligkeit, die anderen zur ewigen Verdammnis. Also wir werden auferstehen, entweder zum Himmel oder zur Hölle. Es kommt die Stunde, in der alle, welche in den Gräbern sind, die Stimme des Sohnes Gottes hören werden. Es werden hervorgehen, die Gutes getan haben zur Auferstehung des Lebens, die aber Böses getan haben zur Auferstehung des Gerichtes. Das ist Johannes 5, 28 und folgender Vers. Also hier sagt es der Heiland selber ganz deutlich. Ja. Es wird eine Auferstehung geben, entweder zur ewigen Seligkeit oder zur ewigen Strafe. Dann ist der Sieg, das fügt der Katechismus dann hinzu, dann ist der Sieg Christi über den Tod vollständig, wenn alle Menschen durch seine Allmacht vom Tode erweckt sind. Er hat ja nicht nur die Sünde, sondern eben auch den Tod überwunden. Und vor allen Dingen nicht nur den körperlichen Tod, den leiblichen Tod. Die Überwindung des leiblichen Todes ist nur ein Bild und eine Bestätigung der Überwindung des seelischen Todes, des ewigen Todes. Der Dulder Job tröstet sich: Ich weiß, dass mein Erlöser lebt und ich am jüngsten Tage aus der Erde auferstehen werde. Das ist Job, Kapitel 19. Also schon im Alten Testament ist eigentlich die Lehre ganz deutlich hier von der Auferstehung der Toten. Job, der geprüft wird und dann eigentlich fürs Leben keine Hoffnung mehr hat, hat ja alles verloren, seinen ganzen Besitz, seinen gesamten Reichtum, alle seine Kinder. Und jetzt ist er selber furchtbar krank, keine Hoffnung. Ich weiß, dass mein Erlöser lebt und ich am jüngsten Tage aus der Erde auferstehen werde. Also das war seine Hoffnung, das war sein Trost. Wie wird das sein bei der Auferstehung der Toten? Das haben wir ein bisschen schon gesehen, wie wir gesprochen haben über das letzte Gericht. Da werden die Posaunen erschallen. Und dann werden die Engel ausgehen und die Gerechten und die Ungerechten sammeln. Und der Hirt wird sie scheiden, die einen auf der rechten Seite, die anderen auf der linken Seite. Nach Ansicht der Theologen, die Engel werden die zerstreuten Elemente der Leiber sammeln. Also vom einen liegt dann der Kopf und dann da der Arm und die Engel werden also das Material sammeln sozusagen. Christus wird daraus wieder den Leib formen und den neu geformten Leib mit der Seele vereinigen zu einem, in Häkchen, neuen Menschen. Es ist kein neuer Mensch in dem Sinn, dass es ein anderer Mensch ist. Nein. Es ist aber ein neuer Mensch und das sehen wir gleich, weil er zu einem neuen Leben aufersteht. Das heißt, Auferstehung bedeutet, dass derselbe Leib wird mit derselben Seele wieder vereinigt. Wir bekommen unseren Leib zurück. Der heilige Paulus sagt, dieses, und da muss man eigentlich dann die Betonung drauflegen, dieses Verwesliche nämlich muss die Unverweslichkeit anziehen und dies Sterbliche muss anziehen Unsterblichkeit. Das ist 1. Korinther 15. Also dies Verwesliche hier, jetzt, das, was wir jetzt besitzen. Dies Verwesliche nämlich muss die Unverweslichkeit anziehen und dies Sterbliche muss anziehen Unsterblichkeit. Der Heiland gebraucht da verschiedene Gleichnisse, ganz besonders auch das Gleichnis eben vom Samenkorn, das in die Erde fällt und stirbt und dann Frucht bringt. Aber auch in der Natur finden wir Gleichnisse übers Sterben und Auferstehen. Sonnenuntergang und Sonnenaufgang. Ein Sonnenuntergang ist irgendwo ein Symbol für das Sterben. Während der Sonnenaufgang eben symbolisch für das Wiedererstehen, für die Auferstehung. Genauso auch Schlafen und Erwachen. Schlafen, Einschlafen ist immer auch irgendwo ein Symbol des Sterbens. Und das Aufwachen ist immer auch irgendwo ein neues Erstehen, ein Wiedergeborenwerden für den neuen Tag. Und wenn jemand sagt, ich fühle mich wie wiedergeboren, nachdem er gut geschlafen hat, dann ist das irgendwo doch eben in dieser Richtung. Darum auch das offizielle Abendgebet der Kirche, die Komplett, ist zugleich auch irgendwo ein Sterbensgebet. Da wird zum Beispiel das gesungen, was der Greise Simeon im Tempel dann gesagt hat, wie er den Heiland gesehen hat. Er hat den Heiland in die Arme genommen und dann gesagt, nun lässest du, o Herr, deinen Knecht in Frieden scheiden oder Frieden ruhen, denn meine Augen haben dein Heil gesehen. Das wird jeden Abend in der Komplett gebetet oder gesungen. Und darum, das Schlafen gehen sollte uns eigentlich irgendwie an den Tod erinnern. Und das am Morgen aufwachen sollte uns erinnern an die Auferstehung. Auch Winter, Frühling, Bild von Tod und Auferstehung. Was die geistlichen Lehrer gerade gerne gebrauchen, vor allen Dingen auch Johannes vom Kreuz, das ist die Raupe. Die Raupe, die sich selber einspinnt, ja, und dann eigentlich in dem Kokon stirbt. Und trotzdem, was dann rauskommt, ist eben keine hässliche Raupe mehr, sondern ein wunderschöner Schmetterling. Raupen sind nämlich meistens nicht besonders schön, irgendwo hässlich. Und die spinnen sich ein, die sterben, ja, und erstehen dann als Schmetterling. Übrigens ist der Prozess von dieser Umwandlung für die Wissenschaftler noch immer ein Rätsel. Wie es möglich ist, da in dem Kokon und eine Raupe, die stirbt, die vergeht ganz. Das Einzige, was man festgestellt hat, was da bleibt, das ist, wie sagt man, das Nervensystem. Und alles andere bildet sich neu. Und da hat die Raupe plötzlich Flügel, die zusammengefaltet sind, ja, die eine bestimmte Struktur haben und die kapselt dann raus und dann gehen die Flügel auf. Also es ist immer noch ein Rätsel für die Wissenschaft, wie das möglich ist. Also das kann man eigentlich nicht erklären. Darum Bild von Tod und Auferstehung. Frage 137. Warum wird der Leib vom Tode auferweckt? Die Frage ist nicht ganz dumm, weil ist es denn nötig, dass wir wieder einen Leib haben? Der Leib, die Antwort dann vom Katechismus, der Leib wird vom Tode auferweckt, damit auch er beseligt oder verdammt werde. Also damit auch der Leib teilnimmt, entweder an der Seligkeit oder an der Verdammung. Warum? Weil er der Seele zum Guten oder zum Bösen geholfen hat. Was wir tun, tun wir ja im Grunde mit unserem Leib. Unser Leib ist das Werkzeug unserer Seele und damit auch das Werkzeug sowohl zum Guten als auch zum Bösen. Und der Leib soll eben dann auch entweder an der Belohnung oder an der Strafe teilnehmen. Wie im Anfang gesagt, in der Einleitung, der Mensch ist eben eine Einheit von Seele und Leib. Gott hat uns geschaffen mit einem Leib und mit einer Seele. Wenn wir jetzt in der Ewigkeit nur leben würden nach unserer Seele, also nur mit der Seele, dann fehlt was. Darum sprechen wir von den Verstorbenen auch nur von armen Seelen, ja, oder die Seelen der Verstorbenen. Wir sprechen nicht von Menschen, sind eben keine Menschen mehr, sind Seelen. Ein Mensch ist die Einheit von Leib und Seele. Und Gott wollte eben nicht nur Seelen, also Geister im Himmel haben, sondern eben auch Menschen, ja, mit dem Leib. Und darum wird der Leib auferweckt. Jetzt kommen wir zu ein paar interessanten Fragen. Das ist vor allen Dingen, wenn man das mit Jugendlichen oder Kindern bespricht, ist das immer sehr interessant. Wie werden die Leiber der Auferstandenen sein? Wie wird unser Leib später sein? Und dann sage ich immer, am schönsten und am stärksten. Das eine sage ich für die Mädchen und das andere sage ich für die Jungs. Also der Leib wird auferstehen und zwar wirklich in seiner vollen Manneskraft, ja, in der Form, wie er am stärksten ist, aber auch in der Form, wie er am schönsten ist. Der Katechismus gibt hier zur Antwort, also wie werden die Leiber der Auferstandenen sein? Die Leiber der Bösen werden hässlich sein, die Leiber der Guten aber herrlich, ähnlich dem verklärten Leib Christi. Der Heiland, der Auferstandene, das ist das große Vorbild, wie auch wir auferstehen werden. Und der Katechismus fügt ja als Erklärung hinzu, Christus wird den Leib der Guten verklären. Er wird unseren armseligen Leib umgestalten, dass er gleichförmig wird dem Leibe seiner Herrlichkeit. Das sagt der heilige Paulus im Brief an die Philipper im 3. Kapitel. Aus vergänglichem Samen wird unvergängliches Leben. Nochmal 1. Korinther. Verwesliches wird gesät, unverwesliches wird auferweckt. Darum weiht die Kirche die Friedhöfe und ehrt die Überreste der Heiligen. Überreste, also das ist das wirklich das direkte Übersetzung von Reliquien. Reliquien bedeutet einfach die Überreste. Ja. Und das, was übrig bleibt. Die Reliquien der Heiligen aus Ehrfurcht vor dem Leib, denn dieser soll zum ewigen Leben auferweckt werden. Wir verehren die Heiligen, dass sie im Himmel sind. Das heißt, wir wissen auch, dass sie eines Tages ihren eigenen Leib wieder besitzen werden, und zwar im Himmel. Das heißt, die Überreste der Heiligen, die wir noch besitzen, werden einmal im Himmel sein, diese Reliquien. Und darum achtet die Kirche da so drauf, weil eben dieses Material, ja, später gebraucht wird, um den himmlischen Leib zu formen. Die Auferstehung der Guten. Der Katechismus sagt, die Leiber der Guten werden herrlich sein. Ähnlich dem verklärten Leib Christi. Das heißt, die Seligkeit der Seele wird auf den Leib übergehen. Die Seele wird dann auch die vollständige Herrschaft über den Leib ausüben. Hier in diesem Tränental, da sind wir gebunden an den Leib und ist der Leib sehr oft eine Last. Er hat Hunger, Quartempertage oder so. oder irgendwelche Schmerzen oder Müdigkeit. Ja. Hier zeigt sich, dass der Leib eigentlich herrscht über die Seele. Ja. Man kann eben nicht tun, was man will. Man ist begrenzt. Man muss schlafen. Ja. Das wird später nicht mehr sein. Die Seligkeit der Seele wird auf den Leib übergehen und die Seele wird vollständig herrschen über den Leib. Das heißt vor allen Dingen vier Dinge, vier Eigenschaften, die der Leib, der beseligte Leib, der Guten in der Auferstehung haben wird. Zunächst einmal, er wird leidensunfähig sein. Und mit leidensunfähig heißt, bedeutet auch, dass er keine Nöte mehr hat. Man braucht nicht mehr essen. Der Leib braucht kein Essen mehr. Wir können aber essen. Auch nach der Auferstehung. Ja? Der Heiland hat das deutlich bewiesen, wie er den Aposteln erschienen ist und die es gar nicht geglaubt haben. Die haben gemeint, das ist ein Spuk. Dann hat er sie gefragt, habt ihr was zu essen? Er hat vor ihren Augen gegessen, um zu beweisen, ich bin's wirklich, ich habe einen Leib. Und nicht umsonst heißt es ja, dass wir am ewigen Gastmahl teilnehmen. Gastmahl ist etwas Freudiges, ja, ist ein Fest und der Himmel ist nun mal ein Fest und warum soll man da nichts essen? Also nach einem von unseren Professoren im Seminar gibt es in der Himmel sicher Schweizer Schokolade. Das war zufällig, kein Schweizer. Der Leib wird leidensunfähig sein, hat aber keine Bedürfnisse mehr und ist den Bedürfnissen dieses Lebens nicht mehr unterworfen. Also noch einmal, es wird keinen Hunger geben, es wird keinen Schlaf mehr geben, keine Müdigkeit. Der Leib wird, was die Theologen nennen, klar sein, klar, und zwar sozusagen erstrahlen vom Glorienlicht. Dieser Klarheit des Leibes ist gleichzeitig auch die Schönheit des Leibes. Im Himmel gibt es keine hässlichen Leute. Nur schöne. Und alles, was hässlich ist in diesem Leben, fällt weg. Da, wie gesagt, das betone ich immer sehr für die Mädchen, das ist wichtig. Es ist einfach so. Alles Hässliche, alles Ungeordnete, alles, was irgendwie nicht ist, wie es sein sollte, wird im Auferstehungsleib wegfallen. Dann ist mal jemand drauf gekommen, ja, sehen wir dann alle gleich aus? Nein, wir sehen nicht alle gleich aus, weil genauso wenig wie wir jetzt gleich aus, aber alle schön. Ja. Alle mit dieser Schönheit. Natürlich noch mehr im Grunde eben diese Schönheit der Seele, die durchstrahlt durch den Leib, als jetzt die körperliche Schönheit, aber eben auch die körperliche Schönheit. Immer wieder, wenn entweder der Heiland oder die Gottesmutter oder ein Heiliger erscheint, davon, wo auch die Seher dann sehr beeindruckt sind, das ist die Schönheit. Ob das jetzt zum Beispiel Bernadette ist, die Mutter Gottes gesehen hat, oder die drei Kinder von Fatima, oft haben sie die Mutter Gottes einfach nur die schöne Dame genannt, weil sie eine Schönheit ausstrahlt, die eben übernatürlich ist. Leidensunfähig, klar, der Leib wird schnell sein, die sogenannte Schnelligkeit des Leibes. Und was ist das? Jetzt entweder muss man zu Fuß gehen oder mit dem Auto oder mit dem Flugzeug. Dann haben wir das alles nicht mehr nötig, ja, sondern unsere Seele versetzt den Leib in Gedankenschnelle. Also jemand hat das mal verglichen mit Raumschiff Enterprise beamen, Sie kennen das, von einem Ort zum anderen, aber in Gedankenschnelle. Man versetzt den Leib in Gedankenschnelle. Auch hier wieder ist der Heiland das Vorbild. Ja. Plötzlich ist er an einem Ort, plötzlich ist er wieder an einem anderen Ort. nach der Auferstehung. Und da kommt dazu die sogenannte Feinheit des Leibes. Wir können dann mit unseren Leibern alles Materielle durchdringen. Man braucht die Tür nicht mehr zu öffnen, um durchzugehen. Auf jeden Fall braucht man es nicht mehr. Es heißt, dass auch die Erde umgestaltet wird. Also dass auch die Welt irgendwie ins Himmlische sozusagen transponiert wird, irgendwo verändert wird und dieses Himmlische, das Paradiesartige wieder annimmt, das kann schon sein, ja. Und dass wir uns da auch irgendwo dran freuen, warum nicht? Ja. Ob es da noch Häuser und Türen und Fenster gibt, weiß ich nicht, das werden wir dann sehen. Aber nötig ist es nicht mehr. Wir brauchen es nicht mehr. Auch hier wieder zeigt es der Heiland, er geht durch geschlossene Türen. Er ist plötzlich da. Plötzlich steht er unter den Jüngern, Friede sei mit euch. Obwohl die Türen verschlossen sind. Eben diese Schnellheit, diese Feinheit des Leibes, wodurch sich der Leib eben praktisch wie ein Geist durch die Seele verändern lässt oder irgendwohin bewegen lässt. Wie alt werden wir sein im Himmel?
5: Da gibt es kein Alter.
4: Ja, im Grunde gibt es kein Alter, aber der Leib wird eben im vollen Altertum, also im, nicht im höchsten Altertum, sondern eben da, wo er seine Vollreife besitzt. Und das sagt man normalerweise um die 30. Die Lebenszeit, manche sagen auch 33 Jahre, eben die Lebenszeit Jesu. Dann, wenn eigentlich der Leib wirklich vollständig entwickelt ist und man eigentlich, wo der Mann wirklich ein Mann ist und wo die Frau wirklich eine Frau ist. Das ist die Auferstehung der Guten, die Auferstehung der Bösen. Das ist das genaue Gegenteil. Die Bösen werden hässlich sein. Hässlich und mit dem Anzeichen der Verdammung. Auch der Körper, der Leib, wird eben das Zeichen der Verdammung tragen. Die Leiber der Verdammten werden leidensfähig bleiben, aber gleichzeitig unzerstörbar. Das ist eben das Geheimnis irgendwo. Sie können leiden, aber sie können nicht zerstört werden. Also während die Leiber der Verdammten eigentlich alle Pein leiden, zersägt und zerschnitten und auseinandergerissen und mit Feuer, vom Feuer gebrannt und ich weiß nicht was werden, kann der Leib nicht zerstört werden.
5: Da müssen die bleibt, ewig leiden.
4: Die müssen ewig leiden, das ist eben die Hölle. Ja. Das ist die Hölle. Ja. Die Verdammten müssen ewig leiden. Leidensfähig und finster. Und genauso wie die Klarheit ein Widerstrahlen ist des Glorienlichtes der Seele, so ist eben diese Finsternis ein sich Widerspiegeln der Verdammten, der Verdammung, eben dieses Hässliche. Dann im Gegensatz zur Schnelligkeit von den Guten wird der Auferstehungsleib der Bösen gebunden an einen Ort, und zwar an den Ort der Qual in der Hölle. Da kommen wir später drauf, nächstes Mal wahrscheinlich, wenn wir über die Hölle sprechen, eben wie da die Strafen sein werden. Und eine der Strafen ist eben dieses Gebundensein an einen Ort, sich nicht bewegen können, sich nicht fortbewegen können. Das ist übrigens schon auch eine Strafe für die Teufel. Wie der Heiland nach Gerasa kommt und da kommt ihm ein Besessener entgegen und er fragt eben, wer seid ihr oder wie ist euer Name? Wir heißen Legion, weil wir viele sind. Und dann gebietet eben der Heiland den Dämonen und sie bitten ihn, lass uns eben in die Schweine fahren und nicht in die Hölle. Also dem Teufel geht es in den Schweinen besser wie in der Hölle. Und schlussendlich werden auch die Teufel eben in die Hölle gebunden. Ja, der Hölle ist ein Ort und das ist eigentlich für einen Geist, für einen reinen Geist, wie eben die Engel und die Teufel sind, eine große Strafe, gebunden zu sein an einen Ort. Schon das. Und so werden auch wir, während die Hölle kommt, eben nicht nur, also sowohl geistig, also von der Seele, aber auch mit dem Leib an einen bestimmten Ort gebunden sein. Und dann auch die Schwere des Leibes, was zusammenhängt mit der Leidensfähigkeit. Diese Schwerfälligkeit des Leibes der Verdammten. Der Katechismus fügt hier noch eine Ermahnung hinzu, sozusagen die Moral aus der Geschichte. Bewahre deinen Leib keusch und rein, empfange oft die heilige Kommunion. Sie ist das Heilmittel für die Unsterblichkeit und das Gegengift gegen den Tod. Das ist ein Zitat von Ignatius von Antiochien. Dadurch sicherst du dir eine herrliche Auferstehung. Wer das Fleisch des Menschensohnes isst und trinkt, den wird er auferwecken am jüngsten Tage, sagt der Heiland. Soweit über den Tod und die Auferstehung. Wir kommen zum 12. Glaubenssatz. Ich glaube an ein ewiges Leben. Also der letzte Glaubenssatz, der wird uns dieses Mal und nächstes Mal noch beschäftigen. Das ewige Leben. Freudig bekennen wir im letzten Glaubenssatz, es gibt ein ewiges Leben. Mit dem Tod ist nicht alles aus. Der Tod hat nicht das letzte Wort. Wir werden nicht bloß auferstehen, sondern wir werden ewig leben. Großer Trost, unermessliche Hoffnung und sieghafte Kraft liegt in diesem Glauben. Es ist nicht nur dann eine Auferstehung zu einem tausendjährigen Paradies und dann ist alles wieder aus, sondern eben zum ewigen Leben. Zunächst dieses Mal noch über das besondere Gericht. Wohin kommt die Seele nach dem Tod? Das ist die Frage 139. Nach dem Tod kommt die Seele sogleich vor Gottes Gericht. Das bezeugt uns die Heilige Schrift. Auch wieder Paulus im Hebräerbrief, es ist dem Menschen gesetzt, einmal zu sterben, darauf folgt das Gericht. Tod, Gericht. Und zwar direkt nach dem Tod. Wie heißt dieses Gericht? Dieses Gericht heißt das besondere Gericht, weil jeder Mensch besonders gerichtet wird. Dieses Gericht ist wohl zu unterscheiden von dem allgemeinen oder Weltgericht am jüngsten Tage. Dann werden alle Menschen miteinander gerichtet. Das ist der 7. Glaubensartikel, das allgemeine Gericht. Wir haben also ein doppeltes Gericht. Das persönliche Gericht direkt nach dem Tod und das allgemeine Gericht am Ende der Welt. Vor das besondere Gericht muss jeder selbst hintreten. Jeder steht allein vor Gott und hört von ihm die Worte, gib Rechenschaft von deiner Verwaltung. Und wer wird da der Richter sein? Beim besonderen Gericht. Auch da wird der Heiland selber, Christus, der Richter sein. Er sagt einmal, der Vater hat dem Sohn alles Gericht übergeben. Also der Christus selber wird uns richten, und zwar jeden Menschen. Christus wird Richter sein im besonderen Gericht, und zwar als Mensch. Das heißt, die Seele der Verstorbenen kommt vor Christus zu stehen. Die Seelen sehen da die Gottheit Christi nicht. Die Seele muss ja erst noch geurteilt werden. Da wird ja erst noch das Gericht ergehen mit dem dreifachen Urteilsspruch oder zweifachen, zweieinhalbfachen, entweder gerettet oder nicht gerettet, also bestimmt für den Himmel oder für die Hölle. Wenn für den Himmel, vielleicht noch nicht gereinigt und dann fürs Fegefeuer. Und dieses Urteil, das spricht Christus aus. Oder, was gesagt wird, die Seele selber richtet sich. Im Angesicht des Heilandes wird eben jeder erkennen, vollständig erkennen, was er selbst Gutes und Böses getan hat. Wie ein Spiegel. Und die Seele selber wählt sich den Ort der ihr zusteht. Himmel, Hölle oder Fegfeuer. Christus als Mensch wird uns richten, eben weil seine Gottheit da noch verborgen ist. Die Gottheit kann man ja erst sehen, wenn man im Himmel ist. Natürlich, es wird deutlich sein, dass Christus Gott ist. Und zwar für jeden, der vor ihm erscheint. Ja. Weil einfach die ganzen Umstände, das sind die Engel, das sind andere, das ist das Glorienlicht, also das irgendwo da durchscheint. Aber die Gottheit sieht man nicht. Genau selbe wie das, was wir gesehen haben beim letzten Gericht. Eben Christus erscheint, und zwar als Mensch, aber trotzdem ganz deutlich mit den Zeichen der Gottheit. Und zwar so deutlich, dass niemand daran zweifeln kann, auch wenn man die Gottheit nicht sieht. Das Schauen der Gottheit Christi und des Vaters und des Heiligen Geistes ist eben vorbehalten an die Seligen. Christus ist der Richter, er ist allwissend, er weiß alles, Gutes und Böses, und er wird ein strenger Richter sein, denn die Zeit der Barmherzigkeit ist vorüber. Und eben bis zum Tod können wir uns bekehren und auch wieder Sachen gut machen, aber nach dem Tod ist die Zeit der Barmherzigkeit vorüber, die Seele kann nichts wieder gut machen. Also es ist angeraten, wenn man was gut zu machen hat, das lieber so schnell wie möglich zu tun, weil nach dem Tod kann man es nicht. Man kann es dann nicht wieder gut machen. Frage 141. Über was werden wir gerichtet? Wir werden gerichtet über alles, was wir gedacht, geredet, getan oder unterlassen haben. Die vier Möglichkeiten. Alle unsere Gedanken, alle unsere Worte, alle unsere Taten und alle unsere Unterlassungen werden gerichtet. Das muss aber lang dauern. Nein, das geschieht alles fast in einem Augenblick. Das geht so schnell, weil Zeit gibt es ja da nicht mehr. Zumindest nicht in unserem Sinne. Und das ist praktisch ein Blick, indem man seine eigene Seele, seinen eigenen Zustand erfasst. Und in dem Augenblick ergeht dann auch eben das Urteil. Der Heiland sagt einmal, das ist bei Matthäus 12, ich sage euch, von jedem unnützen Wort, das die Menschen reden, werden sie am Tage des Gerichtes Rechenschaft ablegen. Von jedem Wort. Also nach den Wissenschaftlern haben wir täglich ungefähr, wenn ich mich recht entsinne, 50.000 Gedanken. Gute oder böse? 50.000 Gedanken, die uns so täglich durch den Kopf schwirren. Kein Wunder, dass man abends müde ist von dem ganzen Denken. Der Richter Jesus Christus ist allwissend, gerecht, heilig. Nichts kann ihm entgehen, weder Gutes noch Böses. Frage 142. Wohin kommt die Seele nach dem Gericht? Nach dem Gericht kommt die Seele in den Himmel, in die Hölle oder in das Fegfeuer. Im besonderen Gericht wird das ewige Schicksal der Seele offenbar. Gott wird jedem vergelten nach seinen Werken. Das ist aus Römer, zweites Kapitel. Dieses Urteil ist endgültig und unabänderlich. Wohin der Baum fällt, da bleibt er liegen. Wohin kommt die Seele nach dem Gericht? Eben Himmel oder Hölle oder Fegefeuer. Wir sind noch immer bei den letzten Dingen. Jetzt haben wir gesehen, den Tod und das Gericht. Ja, diese zwei der vier letzten Dinge, da kommen eben noch zwei, eben entweder Himmel oder Hölle. Das Fegefeuer ist ja eigentlich nur eine Vorstufe zum Himmel, als Reinigungsort. Und darüber will ich jetzt noch übers Fegefeuer kurz. Frage 143, welche Seelen kommen in das Fegefeuer? In das Fegefeuer kommen die Seelen jener, die in der Gnade Gottes sterben, aber nicht frei sind von allen lässlichen Sünden und zeitlichen Strafen. Noch einmal, in das Fegefeuer kommen die Seelen jener, die in der Gnade Gottes sterben, also in der heiligmachenden Gnade, aber noch nicht frei sind von allen lässlichen Sünden und zeitlichen Strafen. In der geheimen Offenbarung heißt es, im 21. Kapitel, nichts Unreines kann in das Himmelreich eingehen. Was in den Himmel geht, das muss vollständig rein sein. Da darf kein Fleck, keine Runzel, nichts dran sein, nichts Böses mehr. Das kann eben im Himmel nicht bestehen. Das ist nicht möglich. Ja. In der Anschauung Gottes, wenn man so, wie soll man sagen, so eng mit Gott verbunden wird im Himmel, ist es unmöglich, dass irgendwelche Sünde oder Schuld noch existiert. Thailand sagt in einem Gleichnis, du wirst von da nicht herauskommen, bis du den letzten Heller bezahlt hast. Das Gleichnis von den 10.000 Talenten, also der Knecht, dem der Herr seine Schuld vergibt und der Mitknecht hat und dem vergibt er seine kleine Schuld nicht. Und nachher der Herr von dem Knecht, der sagt, ich habe dir alles vergeben, du hast dem das bisschen nicht vergeben, dann machen wir es auch so, jetzt musst du deine Schuld bezahlen. Er war 10.000 Talente schuldig. 10.000 Talente Gold, ein Talent Gold ist 36 Kilo Gold. Das sind also 360 Tonnen Gold. Können mal ausrechnen, was nach dem heutigen Kurs das für ein Vermögen ist. Das sind so ungefähr die Dimensionen, womit gewisse Bankleute heutzutage spielen. Das ist mal so fast so unmöglich, um es zurückzubezahlen. Und trotzdem, das ist hier eben ein Bild auch des Fegefeuers. Du wirst von da nicht herauskommen, also aus dem Gefängnis, bis du den letzten Heller bezahlt hast. Das Wort Fegefeuer bedeutet Reinigungsort oder Reinigungsfeuer. Der heilige Thomas von Aquin, der sagt, der Nachlass nicht vergebener, lässlicher Sünden geschieht durch die Liebesreue. Wir haben letztes Mal gesehen den Unterschied zwischen Schuld und Strafe. Beides muss vergeben werden, sowohl die Schuld als auch die Strafe. Wenn jemand stirbt mit lässlicher Sünde, die er nicht bereut hat, dann wird ihm diese Sünde nachgelassen, wenn er die Liebesreue hat. Und zwar in dem Augenblick, wo er dann eben im Fegefeuer so weit kommt, um die Liebesreue zu haben. Wenn jemand sagt, das kann ich dem nie verzeihen, dann wird er so lange im Fegefeuer geplagt werden, bis er sagt, jetzt kann ich es ihm aber verzeihen. Diese Liebesreue tilgt die Schuld, aber nicht die Sündenstrafe. Weil diese Liebesreue eben nach dem Tod kein Verdienst mehr hat. Und darum müssen die Sündenstrafen der nicht bereuten, lässlichen Sünden im Fegefeuer vollständig gebüßt werden. Wenn Sie jetzt beichten gehen in diesem Leben und ihre Sünden bereuen, ganz besonders auch die lässlichen Sünden, dann wird ihnen diese Schuld nachgelassen von den lässlichen Sünden, aber auch ein großer Teil schon der Strafe. Vielleicht sogar, je nachdem, wie sehr man die Sünden bereut, die ganze Strafe. Was ist das Fegefeuer? Das Fegefeuer ist ein bestimmter Platz, wahrscheinlich im Innern der Erde. Nach der Ansicht der Theologen. Das Fegefeuer ist nicht ewig, sondern besteht nur bis zum jüngsten Tag. Am jüngsten Tag wird das Fegefeuer abgeschafft werden. Und zwar von höchster Hand dann. Weil da kommen alle aus dem Fegefeuer. Also man kann nicht länger im Fegefeuer sein, wie eben bis zum jüngsten Tag. Dann ist die große Scheidung Himmel oder Hölle. Was leiden die Seelen im Fegefeuer? Die Seelen im Fegefeuer sehnen sich nach der Herrlichkeit Gottes und leiden große Schmerzen. Das ist die eigentliche Strafe und bitterste Pein der Seelen im Fegefeuer, dass sie Gott nicht schauen dürfen. Der heilige Augustinus sagt, dass die Leiden des Fegefeuers schwerer sind als alle Leiden in diesem Leben. Die Strafe ist gerecht und ihre Größe richtet sich nach der Zahl und Schwere der Sünden, die noch nicht abgebüßt sind. Wir haben also eine doppelte Strafe sozusagen im Fegefeuer. Und zwar das, was man nennt die Pöna Damnis und die Pöna Sensus. Und zwar die Strafe der Hölle und die Strafe der Sinne. Das ist aber ein theologischer Ausdruck, die Strafe der Hölle. Die sogenannte Höllenstrafe ist getrennt sein von Gott, nicht bei Gott sein. In der Hölle dauert diese Trennung ewig. Das macht eigentlich die Hölle zur Hölle. Im Fegefeuer ist diese Trennung auch, aber sie ist nicht ewig. Trotzdem muss das ein furchtbarer Schmerz sein einer Seele, die im Fegefeuer ist, weil sie eben das Verlangen nach Gott und nach dieser Liebe Gottes spürt. Das ist das, was das Fegefeuer sicher am schlimmsten macht. Dazu kommen die, was man nennt, eben die sogenannten sinnlichen Strafen. Es sind keine sinnlichen Strafen in dem Sinn, wie wir jetzt hier uns auf den Finger klopfen und da Schmerz haben, weil die Seelen im Fegefeuer haben ja keinen Leib. Trotzdem wird die Seele gequält, auch nach den Sünden der Sinne. Weil unsere Seele belebt ja auch unsere Sinne. Und das, was wir aufnehmen mit dem Gehör oder mit den Augen oder eben tun, tasten, oder das hat ja alles seine Rückwirkung in die Seele. Gutes und Böses. Und soweit das eben Böses war oder lässliche Sünden, wird das gestraft im Fegefeuer. Und darum eben auch Fegefeuer. Eben dieses Brennen. Auf der einen Seite das Brennen der Sehnsucht nach der Anschauung Gottes, auf der anderen Seite, es kann auch ein wirkliches Feuer sein, das aber die Seelen brennt. Eben nicht ein irdisches, ein leibliches Feuer, sondern irgendwo ein intelligentes, geistliches Feuer, das die Seele läutert und reinigt. Die Seelen im Fegfeuer leiden mit großer Geduld und Ergebung, im Gegensatz zu den Verdammten. Denn sie wissen, dass sie gerettet sind. Es könnte natürlich auch sein, dass das einer Seele zeitweise verborgen wird, dass sie im Fegefeuer ist und nicht sicher weiß, bin ich jetzt im Fegefeuer oder in der Hölle? Dass das irgendwo zur Strafe des Fegefeuers gehört, das kann schon sein. Normalerweise müssen wir annehmen, dass die Seelen im Fegefeuer wissen, dass sie wirklich im Fegefeuer sind, dass sie gerettet sind und eben diese Reinigung brauchen, um schlussendlich eingehen zu können in die ewige Herrlichkeit. Und darum leiden die Seelen im Fegefeuer die Qualen, diese furchtbaren Qualen, aber mit Ergebung, aber mit Hingabe und geduldig, bis eben jede Schuld und jede Strafe dann vollständig abgebüßt ist. Woher wissen wir, dass es ein Fegefeuer gibt? Die Protestanten sagen ja, dass es kein Fegefeuer gibt. Die sagen, wenn man glaubt, wird man entweder gerettet oder man geht verloren. Punkt aus. Das ist dann im Grunde mit der Konsequenz, was Luther, ich glaube, dem Melanchthon geschrieben hat. Glaub, sündige kräftig und glaube noch mehr. Weil der Glaube macht alles wieder gut. Also wenn man gesündigt hat oder sündig, macht nichts. Hauptsache du glaubst, dann wirst gerettet. Das ist eigentlich die logische Konsequenz aus dem protestantischen Glauben. Ja. Und darum gibt es da auch kein Fegefeuer. Fegefeuer hat da keinen Sinn. Wenn du glaubst, bist gerettet. Ja. Dann werden die Verdienste Christi auf dich angewandt und Punkt aus. Woher wissen wir, dass es ein Fegefeuer gibt? Dass es ein Fegefeuer gibt, wissen wir aus der Heiligen Schrift und aus dem beständigen Glauben der Kirche. Das ist die Frage 145. Und hier wird ein Beispiel aus der Heiligen Schrift angeführt, Glauben der Kirche. Das ist die Frage 145. Und hier wird ein Beispiel

Alle Gefallenen vom jüdischen Volk da hatten Amulette, heidnische Amulette bei sich. Also Aberglaube, etwas, was den Juden verboten war. Und es war so offensichtlich, ja, alle hatten das, die da gefallen waren. Und dann sind die erschrocken, weil das war ganz deutlich eine Strafe Gottes, ja. Er hat alle die umkommen lassen, die diese Amulette bei sich hatten. Ja, was jetzt? Sind die alle in der Hölle? Judas Makkabäus hat nicht geglaubt, dass sie in der Hölle sind, denn er hat unter seinen Männern eine Sammlung veranstaltet und den Betrag von, glaube 2000 Drachmen oder was da war, nach Jerusalem geschickt, um für die Gefallenen Opfer bringen zu lassen. Er glaubte also, sie seien an einem Ort, wo Opfer und Gebet ihnen helfen können. Sonst hätte es ja keinen Sinn. Darum normalerweise Protestanten, wenn sie am Grab stehen, sie beten nicht. Das hat ja keinen Sinn, für die Verstorbenen zu beten. Entweder sie sind in der Himmel oder in der Hölle. Beten für Verstorbene ist für Protestanten eigentlich wertlos. Das hat keinen Sinn. Darum sprechen die meistens mit den Verstorbenen, aber sie beten nicht für sie. Dazu sagt die Heilige Schrift: Es ist ein heiliger und heilsamer Gedanke, für die Verstorbenen zu beten, damit sie von ihren Sünden erlöst werden. Also hier sind natürlich nicht die Todsünden gemeint, sondern eben lästliche Sünden, ja, um dass sie davon befreit werden. Seit der ältesten christlichen Zeit betet die Kirche nach der Wandlung für die Verstorbenen. Also nach der Wandlung ist ja das Gebet für die Verstorbenen und das geht zurück bis in die ersten Jahrhunderte. Besonders gedenkt sie ihrer an aller Seelen, 2. November, das Gedächtnis aller Seelen. Viele Menschen sterben, also das ist jetzt auf der einen Seite der Schriftbeweis aus der Heiligen Schrift, dann der Beweis aus der Tradition, eben in der Liturgie, in der Heiligen Messe, schon zurück bis in die ersten Jahrhunderte, betet man für die Verstorbenen. Das hat nur Sinn, wenn es einen Reinigungsort gibt, wo meine Gebete irgendetwas bewirken, dass diese Seelen in den Himmel kommen. Sonst hat es keinen Sinn. Dann auch aus der Vernunft. Viele Menschen sterben ohne Todsünde, kommen also nicht in die Hölle, sind aber noch nicht ganz rein und würdig für den Himmel. Für diese Seelen hat Gottes Gerechtigkeit und Güte das Fegefeuer oder den Reinigungsort geschaffen. Das ist ein Akt der Barmherzigkeit, weil nichts Unreines kann in den Himmel kommen. Also das Unreine, das, was irgendwo noch übrig bleibt, eben entweder Schuld oder entweder zeitliche Schuld, zeitliche Sündenstrafen, muss ich sagen, oder eben Sündenschuld, nämlich Sünden, lästliche Sünden, die man noch nicht bereut hat, die müssen irgendwie getilgt werden. Und das geschieht im Fegefeuer. Letzte Frage für heute Abend. Wie lange dauert das Fegefeuer? Das kann lange dauern, bis die Seele von Schuld und Strafe frei ist. Wir wissen nicht, ob es im Fegefeuer eine Zeit gibt wie die unsrige. Das wissen wir nicht. Das Fegefeuer kann sicher auch sehr unterschiedlich sein, je nachdem, welche Sündenstrafen jemand noch zu büßen hat. Oder auch nach Art der Sünden, also der lästlichen Sünden, die man getan hat. Ich habe letzten Sonntag gepredigt über die Nächstenliebe und das Beispiel über das Testament gebracht, ja, dass manche Leute eben nicht wagen, ein Testament zu machen, um keinen Ärger zu haben. Sie überlassen das den Erben. Die machen dann Streit und das dauert manchmal Generationen. Ich würde mich nicht wundern, wenn solche armen Seelen im Fegefeuer bleiben, bis der Streit vorüber ist. Das kann lange dauern. Womit man sündigt, wird man auch gestraft.
Und ich glaube, dass das ganz besonders auch im Fegefeuer

wirklich zutrifft. Der heilige Augustinus sagt, die Leiden im Fegefeuer sind schwerer wie alle Leiden in diesem Leben. Daran sehen wir, was die lässliche Sünde ist. Sie verdient nicht die Hölle, aber sie verdient eine große Strafe. Und wir sehen dran auch, Buße lohnt sich. Buße tun lohnt sich, ganz besonders seine Leiden geduldig ertragen. Das lohnt sich, weil es ein Abbüßen ist, zunächst einmal unserer eigenen Sündenstrafen. Gut, damit will ich schließen. Nächstes Mal kommen wir, soweit wir kommen, dann über die Hölle und dann über zum Abschluss der Glaubensartikel, dann über den Himmel.

Sagen.

Benedikt.

Danke.

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